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0: 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Eine Zeitangabe, es ist 6 Uhr. 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
1: 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Unser Sonntag. Herzlich begrüßt Sie, Claudia Kaminski. Schön, dass Sie dabei sind.

0: Unser Sonntag. Fremdlinge. In dieser Betrachtung von Dr. Patrick Körbs geht es um Zugehörigkeit. Im Matthäusevangelium ist es der große Glaube der kanaanäischen Frau, der über Herkunft und Grenzen hinwegwirkt. Das Tor für Fremde wird geöffnet. Doch zunächst das Neueste vom Tag.
1: Mit Christine Seuss. Papst Leo XIV. Hat beim Angelus an Mariä Himmelfahrt die Gottesmutter als Zeichen der Hoffnung und des Trostes für die gesamte Kirche angerufen. Seine Gedanken galten besonders den Menschen im Heiligen Land, in der Ukraine und in Russland, sowie verfolgten und diskriminierten Christen. Auch seiner Nähe zum erdbebengeschädigten kolumbianischen Volk verlieh er erneut Ausdruck. Wörtlich sagte er:
2: Maria Santissima, assunta nella gloria del cielo.
1: Maria, die heiligste Gottesmutter, aufgenommen in die Herrlichkeit des Himmels, ist für das ganze Volk Gottes ein Zeichen der Hoffnung und des Trostes. Deshalb möchte ich heute ihre mütterliche Fürsprache für jene Gemeinschaften erbitten, die besonders des Trostes bedürfen und ihre Hoffnung bewahren müssen. Dabei denke er ganz besonders an die Brüder und Schwestern im Heiligen Land, das in besonderer Weise auch das Land Mariens ist. Ich denke an das ukrainische und das russische Volk, die beide durch ihre kindliche Verehrung der Gottesmutter verbunden sind. Ich denke an die Christen, die unter Diskriminierung oder gar Verfolgung leiden. In diesen Tagen bete er auch weiterhin für die Menschen in Kolumbien, die unter den Folgen des Erdbebens litten. Ich schließe mich diesen Gemeinschaften und allen Menschen an, die in schwierigen Situationen leben, und rufe gemeinsam mit ihnen: Heilige Maria, bitte für uns. So der Papst abschließend. Vor seinem Mittagsgebet hatte Papst Leo bei der Sommerresidenz der Päpste in Castel Gandolfo die Messe gefeiert. Zahlreiche Bewohner und Touristen ließen es sich nicht nehmen, in der kleinen Pfarrkirche und auf dem Vorplatz des Apostolischen Palastes dabei zu sein. In seiner Predigt erinnerte das Kirchenoberhaupt daran, dass wahre Schönheit nicht an Jugend und äußere Perfektion gebunden ist, sondern sich in dem von Liebe erfüllten Leben der vielen Männer und Frauen zeigt, die täglich mit Glauben und Hingabe dazu beitragen, ein Stück Himmel auf die Erde zu bringen. Und nun ein Nachrichtenüberblick mit Birgit Pottler.
3: Australien. Die katholische Bischofskonferenz des Landes hat den Schuldspruch eines Gerichts gegen den früheren Bischof von Broome, Christopher Saunders, begrüßt. Dessen Missbrauchsverbrechen stellten einen Verrat an allem dar, wofür das Evangelium und die katholische Kirche stehen, erklärte der Vorsitzende der Bischofskonferenz, Erzbischof Timothy Costello, in einem am Freitag veröffentlichten Hirtenbrief. Die Vergehen verdienten die schärfste Verurteilung. Christopher Saunders, bis 2021 Bischof im westaustralischen Broome, war am Donnerstag wegen sexueller Übergriffe auf zwei junge indigene Männer schuldig gesprochen worden. Das Strafmaß wäre für Ende September erwartet, berichtete die Australian Broadcasting Corporation am Freitag. Bis dahin bliebe Saunders in Untersuchungshaft. Er selbst streitet ein Fehlverhalten ab. Indonesien. Nach dem schweren Erdbeben der Stärke 7,7 auf der indonesischen Insel Flores suchen Rettungskräfte in den Trümmern weiter nach Überlebenden. Mindestens 20 Menschen sind bei dem Beben ums Leben gekommen und Tausende sind geflohen, berichtete die staatliche Nachrichtenagentur am Samstag. Auch zahlreiche Kirchengebäude wurden beschädigt. Indonesiens Präsident Prabowo Subianto habe die Behörden angewiesen, unverzüglich Notfallhilfen für die Betroffenen auf den Weg zu bringen. Flores ist die einzige Insel des überwiegend islamischen Indonesien mit einer mehrheitlich katholischen Bevölkerung. Laut dem indonesischen Amt für Meteorologie, Klimatologie und Geophysik erschütterte das Erdbeben am Samstagmorgen um 4.58 Uhr Ortszeit die Insel. Eine Tsunami-Warnung wurde inzwischen wieder aufgehoben. Polen. Eine inklusive Sockel, 55,6 Meter hohe Figur der barmherzigen Gottesmutter, ist nun offiziell Europas größte Marienstatue. Der Bischof der Diözese Wlocławek, Krzysztof Wetkowski, weihte die riesige Skulptur am Samstag, dem Feiertag Maria Himmelfahrt, vor tausenden Menschen ein. Das vollständig weiße Bauwerk steht zwischen Feldern im zentralpolnischen Dorf Konotopje, das knapp 140 Einwohner zählt. An der Feier nahm auch Lech Walesa teil, Friedensnobelpreisträger von 1983 und von 1990 bis 1995 polnischer Präsident. Frankreich. Die Erlaubnis für aktive Sterbehilfe hat in Frankreich auch die letzte Hürde genommen. Der Verfassungsrat billigte am Freitagabend das vom Parlament Mitte Juli verabschiedete Gesetz. Kein einziger der vorgelegten Artikel sei verfassungswidrig. Zugleich äußerte das Gremium Vorbehalte zu den vorliegenden Bestimmungen, unter anderem zur Gewissensklausel, die auch für Apotheker ausgeweitet werden müsse. Darüber hinaus müsse Einrichtungen und Personal weiterhin die Möglichkeit eingeräumt werden, die Durchführung von Suizidbeihilfe abzulehnen. Vor allem konservative Abgeordnete und die katholische Kirche hatten sich entschieden gegen die letztlich verabschiedete Vorlage gestemmt.
1: Soweit das Wichtigste des Tages. 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
0: Aus dem Heiligen Evangelium nach Matthäus. In jener Zeit zog sich Jesus in das Gebiet von Tyrus und Sidon zurück. Und siehe, eine kanaanäische Frau aus jener Gegend kam zu ihm und rief: Hab Erbarmen mit mir, Herr, du Sohn Davids. Meine Tochter wird von einem Dämon gequält. Jesus aber gab ihr keine Antwort. Da traten seine Jünger zu ihm und baten: Schick sie fort, denn sie schreit hinter uns her. Er antwortete: Ich bin nur zu den verlorenen Schafen des Hauses Israel gesandt. Doch sie kam, fiel vor ihm nieder und sagte: Herr, hilf mir. Er erwiderte: Es ist nicht recht, das Brot den Kindern wegzunehmen und den kleinen Hunden vorzuwerfen. Da entgegnete sie: Ja, Herr, aber selbst die kleinen Hunde essen von den Brotkrumen, die vom Tisch ihrer Herren fallen. Darauf antwortete ihr Jesus: Frau, dein Glaube ist groß. Es soll dir geschehen, wie du willst. Und von dieser Stunde an war ihre Tochter geheilt.
4: Liebe Zuhörerinnen und Zuhörer, Schwestern und Brüder im Herrn, fremde Menschen begegnen uns geradezu täglich im Supermarkt, in den öffentlichen Verkehrsmitteln, Bus und Zug, Straßenbahn, vielleicht sogar an der eigenen Haustür. Und fast automatisch stellen wir uns Fragen: Woher kommt dieser Mensch? Was will er? Kann ich ihm vertrauen? Diese Fragen entspringen einer tief sitzenden menschlichen Unsicherheit. Das Fremde ist das Unbekannte, und das Unbekannte löst oft Angst aus. Die erste Lesung dieses Sonntages aus dem Buch Jesaja entsteht in einer Zeit des Neuanfangs. Die Israeliten kehren aus dem babylonischen Exil zurück nach Jerusalem und müssen ihr Gemeinwesen, ihr Zusammenleben neu ordnen. Die Frage, wer dazugehört, wird diskutiert. Und genau hier setzt der Prophet an. Es heißt, Gott spricht: Wahrt das Recht und übt Gerechtigkeit, denn bald kommt mein Heil und meine Gerechtigkeit wird sich bald offenbaren. Der Prophet macht zwei Dinge deutlich. Erstens, das Heil Gottes steht bevor. Zweitens, dieses Heil ist an Bedingungen geknüpft, an Recht und Gerechtigkeit, aber nicht an Herkunft oder Abstammung. Und dann folgt etwas durchaus Überraschendes. Es heißt weiter: Und die Fremden, die sich dem Herrn anschließen, um ihm zu dienen und den Namen des Herrn zu lieben, um seine Knechte zu sein, alle, die den Sabbat halten und ihn nicht entweihen und die an meinem Bund festhalten, sie werde ich zu meinem heiligen Berg bringen und sie erfreuen in meinem Haus des Gebets. Denn mein Haus wird ein Haus des Gebetes für alle Völker genannt werden. Der Prophet Jesaja unterstreicht hier, dass die Zugehörigkeit zu Gott nicht mehr an ethnischer Herkunft gemessen wird. Entscheidend ist nicht die Abstammung, sondern der Glaube, der sich im Halten der Gebote zeigt. Die Fremden werden vollgültige Mitglieder der Gemeinde. Sie dürfen zum heiligen Berg kommen. Gott selbst spricht ihnen diesen Platz zu. Und der Höhepunkt: Mein Haus wird ein Haus des Gebets für alle Völker genannt werden. Ein revolutionärer Satz im Alten Testament. Die Frage nach der Vertrauenswürdigkeit des Fremden wird hier umgekehrt. Gott macht den Fremden vertrauenswürdig, indem er ihn annimmt. Die innere Haltung, nicht mehr allein die Zugehörigkeit durch Abstammung, ist entscheidend geworden. Das Evangelium, das wir an diesem Sonntag hören von der kananäischen Frau, ist auf den ersten Blick sperrig. Jesus kommt in das Gebiet von Tyrus und Sidon, eigentlich heidnisches Gebiet, das im Alten Testament für Laster und Sünde steht. Eine kananäische Frau, also eine Fremde, eine Heidin, schreit Jesus an: Hab Erbarmen mit mir, Herr, du Sohn Davids. Meine Tochter wird von einem Dämon gequält. Jesus schweigt zunächst. Dann sagt er etwas durchaus auch für uns heute Befremdliches. Ich bin nur zu den verlorenen Schafen des Hauses Israel gesandt. Und als die Frau ihn dann weiter anfleht, sagt er: Es ist nicht recht, das Brot den Kindern zu nehmen und den kleinen Hunden vorzuwerfen. Ein harter Satz. Die Israeliten bezeichneten die Heiden oft als Hunde. Und Jesus scheint diese Sprache aufzugreifen. Aber diese Frau lässt sich nicht abweisen. Sie antwortet mit unglaublichem Scharfsinn und Demut. Sie sagt: Aber selbst die kleinen Hunde essen von den Brotkrumen, die vom Tisch ihrer Herren fallen. Sie akzeptiert ihre untergeordnete Position, aber sie dreht den Spieß gewissermaßen um. Auch wenn die Kinder zuerst kommen, es gibt doch genug Brot für alle. Und dann geschieht das Entscheidende. Jesus sagt zu ihr: Frau, dein Glaube ist groß, es soll dir geschehen, wie du willst. Ihre Tochter wird geheilt. Diese Frau ist in mehrfacher Hinsicht fremd. Fremd von der Volkszugehörigkeit, fremd von der Religion, fremd von der Kultur. Die Jünger wollen sie am liebsten wegschicken, aber ihr Glaube überwindet alle Hindernisse. Sie zeigt, worauf es wirklich ankommt. Nicht auf Herkunft, sondern auf ein unbändiges Vertrauen in Jesus. Interessant ist doch auch, dass Jesus sich hier von der Frau sozusagen überzeugen lässt. Seine Sendung zu Israel ist ernst zu nehmen, aber sie schließt nicht aus, dass auch andere, ja gerade Fremde, an diesem Heil teilhaben können. Im Alten Testament waren es Abstammung und Volkszugehörigkeit. Bei Jesaja ist es der Glaube, der sich in der Nachfolge in besonderer Weise zeigt. Im Matthäusevangelium ist es der große Glaube dieser hartnäckigen kananäischen Frau, der über Herkunft und Grenzen hinweg wirkt. In beiden Fällen wird das Tor für Fremde geöffnet. Die Fremden bei Jesaja werden zu Knechten Gottes. Sie dürfen opfern wie die Israeliten. Die kananäische Frau wird von Jesus für ihren großen Glauben gelobt, während seine eigenen Jünger oft kleinmütig sind. Der Fremde, der als Bedrohung wahrgenommen wird, wird zur Inspiration. Bei Jesaja spricht Gott selbst, wie es heißt: Ich bringe sie zu meinem heiligen Berg. Bei Matthäus handelt Jesus in Vollmacht Gottes und ändert seine Haltung aufgrund des Glaubens der Frau. Gott will, dass sein Haus ein Haus des Gebets für alle Völker wird. Die Frage, ist dieser Fremde vertrauenswürdig, wird in den biblischen Texten umgekehrt. Gott vertraut dem Fremden, wenn dieser glaubt. Und wir sind aufgerufen, diesem Urteil Gottes zu vertrauen. Wir müssen nicht erst prüfen, ob der Fremde dazugehört. Gott hat ihn bereits dazugezählt. Die kanaanäische Frau bringt Jesus dazu, seine erste Reaktion zu revidieren. Sie zeigt ihm eine neue Dimension des Glaubens. So kann auch die Begegnung mit Fremden für uns eine Bereicherung sein. Sie konfrontiert uns mit unserem eigenen Glauben. Sie fordert uns heraus. Sie zeigt uns Gott auf neue Weise. In der Bibel gibt es eine tiefe Einsicht. Die Christen selbst sind Fremde in dieser Welt. Der erste Petrusbrief spricht von den Christen als Fremdlinge und Gäste. Wenn wir Christen uns selbst als fremd verstehen, können wir nicht einfach ein Gegenüber zu sogenannten Fremden sein. Fremdheit ist immer schon Teil unserer eigenen Identität. Diese Einsicht entmachtet die Angst vor dem Fremden. Der Tempel in Jerusalem war ursprünglich ein Ort exklusiver Zugehörigkeit. Jesaja sieht ihn als Ort der Offenheit für alle Völker. Diese Vision erfüllt sich in Jesus Christus, der die Grenzen sprengt und alle Menschen zu sich ruft. Als Kirche sind wir aufgerufen, diese Offenheit zu leben. Die Begegnung mit Fremden konfrontiert uns mit Unsicherheit. Das ist menschlich. Aber der christliche Glaube lehrt uns, diese Unsicherheit nicht mit Abgrenzung zu beantworten, sondern mit Offenheit. Beide Texte zeigen uns, der Glaube überwindet die Fremdheit. Wir Christen sind eingeladen, diesen Glauben zu leben. Nicht als Menschen, die alles wissen und beurteilen, sondern als Menschen, die selbst auf Gottes Barmherzigkeit angewiesen sind und die deshalb offen sind für alle, die Gott liebt. Denn Gottes Haus ist ein Haus des Gebets für alle Völker. Und das schließt uns und unsere Fremden unserer Zeit mit ein. Ich wünsche Ihnen allen einen gesegneten Sonntag.
0: Das war eine Betrachtung zum Sonntagsevangelium von Dr. Patrick Körbs. Sie hörten eine Sendung von Claudia Kaminski für Radio Vatikan. 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

0: 10 vor 8.
1: Mehr Strom verbraucht Südtirol wegen der Hitze. Gemeinschaftshaus Bozen entlastet die Notaufnahme. Und sonnig und heiß wird's auch am Wochenende. Ich bin Marlies Winkler, schönen Freitagabend.
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1: Mit der Hitzewelle laufen die Klimaanlagen auf Hochtouren und damit steigt auch der Stromverbrauch. In Italien hat er im Juli einen historischen Höchststand erreicht und auch bei uns in Südtirol wird heuer mehr Strom verbraucht, sagt Alberia-Chef Luis Amort.
2: Wenn wir die Monate Juli 25 und Juli 26 vergleichen, dann haben wir einen Anstieg zwischen 6 und 7% hier der Kunden in Südtirol und der Alberia-Kunden. Wir sehen da ein Gefälle und einen Unterschied zwischen Stadt und Land. In den Städten ist der Stromverbrauch noch höher gestiegen als der Durchschnitt von 6 bis 7%.
1: Italienweit hat der Stromverbrauch um über 8% zugelegt. Bei uns in Südtirol konnte wegen der anhaltenden Trockenheit heuer weniger Strom produziert werden. Auf die Strompreise wirke sich das aber nicht aus, sagt Luis Amort. Ein kleines Licht im Dunkeln gibt es für die Witwe des deutschen Urlauberpaares in Dorf Tirol. Sie konnte nach dem tödlichen Wanderunfall ihres Mannes ihren Hund wieder in die Arme schließen. Wie berichtet, konnte der 58-Jährige aus Bayern unterhalb der Muthöfe nur noch tot geborgen werden. Von der Hündin, die mit ihm unterwegs war, fehlte zunächst jede Spur. Die Finanzpolizei hat die Hündin Mia schließlich im unwegsamen Gelände gefunden, sie mit dem Hubschrauber geborgen und zu ihrem Frauchen ins Tal gebracht. Das Gemeinschaftshaus von Bozen entlastet die Notaufnahme im Krankenhaus. Seit Ende Mai ist das sogenannte Ambulatorium für kleine Dringlichkeiten im Gemeinschaftshaus offen. Am Tag werden dort rund 50 Patienten behandelt. Zugleich ist die Patientenzahl in der Ersten Hilfe in Bozen um rund 5% im Vergleich zum Vorjahr zurückgegangen. Gesundheitslandesrat Hubert Mesner sagt, diese Zahlen würden zeigen, dass man auf dem richtigen Weg sei. Das Ambulatorium für kleine Dringlichkeiten ist für alle gedacht, die akute Beschwerden haben, die aber nicht lebensbedrohlich sind. Für viel Aufregung sorgt weiterhin die Nähe einiger Südtiroler Politiker zu Rechtsextremen. Jetzt meldet sich auch Landtagspräsident Angelo Gennaccaro zu Wort. Es geht um Jürgen Wirth Anderlan und sein Treffen mit einer rechtsextremen Jugendgruppe. Auf einem Foto in den sozialen Medien zeigt JWA zusammen mit den Jugendlichen das White-Power-Zeichen. Das ist ein Handzeichen, das in der Neonazi-Szene bekannt ist. Das alles habe Gennaccaro zutiefst beunruhigt. Er fordert alle Landtagsabgeordneten auf, die demokratischen Grundsätze auch außerhalb des Landtags zu wahren. Umsteigen auf den Bus heißt es am Sonntagvormittag zwischen Bozen und Meran. Die Bahnlinie ist wegen Instandhaltungsarbeiten von 9 bis 12 Uhr gesperrt. Es fahren jeweils 2 Ersatzbusse. Einer davon ist ein direkter Expressbus, der über die Mebo fährt. Auch die normale Buslinie 201 kann genutzt werden. Ja, das Wochenende hat wieder viel Sonne und heiße Temperaturen im Gepäck. Wann wir wieder ein bisschen Abkühlung bekommen, hören Sie gleich.
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4: Oberhuber in Brixen. Das Traditionsgeschäft für Geschenke und Haushaltsartikel schließt. Großer Räumungsverkauf. Bis zu 70% reduziert. Oberhuber in Brixen. Große Lauben 6. Zum Abschied sagen wir Danke.
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1: Auch der Abend bleibt heiß heute. Wir messen in Franzensfeste 33 Grad, 36 in Bozen, in Hintermardel 20 und in Doblach 28 Grad. Dazu gibt es in manchen Gemeinden noch ordentlich Sonne. Morgen und auch am Sonntag starten wir jeweils wieder mit viel Sonne in den Tag. 34 bis 36 Grad bekommen wir am Wochenende nochmal. Dazu gibt es aber auch einzelne Sommergewitter Richtung Abend. Um ein paar Grad zurück gehen die Temperaturen dann am Montag. Höchstwerte aber immer noch zwischen 22 und 30 Grad.
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5: Guten Morgen, wünscht Daniel Hofer aus der Landesverkehrsmeldezentrale. Von Südtirols Hauptstraßen liegen uns zurzeit keine Störungsmeldungen vor. Rechnen Sie aber im Laufe des Tages mit erhöhtem Verkehrsaufkommen, Kolonnenverkehr und Staubbildungen auf den Hauptstraßen Südtirols. Die Bahnlinie Bozen-Meran ist wegen Wartungsarbeiten von 9 bis 12 Uhr unterbrochen. Es gibt einen Schienenersatzverkehr mit Bussen. Gute und sichere Fahrt.

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2: Liebe Hörerinnen und Hörer, herzlich grüße ich Sie und ich freue mich, dass Sie wiederum mit dabei sind, wenn wir uns um das Evangelium versammeln. Um das Evangelium, das uns am 20. Sonntag im Jahreskreis verkündet wird. Das Evangelium mit dem Thema Gottes Liebe, die keine Grenzen kennt.

Gott ist ein Gott aller Menschen. Trotzdem meinen wir immer wieder, dass Gott ganz bestimmte Gruppen besonders bevorzuge. Gott rettet nur Israel oder Gott rettet nur die Christen oder Gott ist nur der Gott von irgendwem. Die Bibel weiß zwar um die besondere Erwählung des Gottesvolkes, betont aber immer auch, dass Gottes Liebe keine Grenzen kennt. Im Buch Jesaja lesen wir, dass Israel seine Vollendung zusammen mit den gottesfürchtigen Heiden finden soll. Die Fremden, die sich dem Herrn angeschlossen haben. Sie bringe ich zu meinem heiligen Berg und erfülle sie in meinem Bethaus mit Freude. Auch Jesu Wirken bleibt nicht auf Israel beschränkt, sondern greift darüber hinaus, wie es die Botschaft von der grenzenlosen Liebe Gottes verlangt. Paulus erfährt, dass sich Israel der Botschaft verschlossen hat, kann aber dieses Volk nicht einfach abschreiben. Er hofft auch für Israel auf jene Gnade Gottes, die in Jesus Christus alle Grenzen überschritten hat.

Wir hören aus dem Matthäusevangelium. In jener Zeit zog Jesus sich in das Gebiet von Tyros und Sidon zurück. Da kam eine kananäische Frau aus jener Gegend zu ihm und rief: Hab Erbarmen mit mir, Herr, du Sohn Davids. Meine Tochter wird von einem Dämon gequält. Jesus aber gab ihr keine Antwort. Da traten seine Jünger zu ihm und baten: Befrei sie von ihrer Sorge, denn sie schreit hinter uns her. Er antwortete: Ich bin nur zu den verlorenen Schafen des Hauses Israel gesandt. Doch die Frau kam, fiel vor ihm nieder und sagte: Herr, hilf mir. Er erwiderte: Es ist nicht recht, das Brot den Kindern wegzunehmen und den Hunden vorzuwerfen. Da entgegnete sie: Ja, du hast recht, Herr, aber selbst die Hunde bekommen von den Brotresten, die vom Tisch ihrer Herren fallen. Darauf antwortete ihr Jesus: Frau, dein Glaube ist groß, was du willst, soll geschehen. Und von dieser Stunde an war ihre Tochter geheilt.

Liebe Hörerinnen und Hörer, besinnen wir uns. Das Evangelium, das wir eben gehört haben, ist eine Geschichte von Überschreitungen, von Grenzen. Das Heil ist nicht nur für einige Menschen da, es soll alle erreichen. So werden die von den Menschen Ausgeschlossenen selig gepriesen und Außenstehende erfahren die Zuwendung Gottes. Wenn wir uns wirklich an das Evangelium halten, wird es uns über viele Grenzen von Vorurteilen und Abneigungen hinwegführen. Es wird uns öffnen in die Weite der Großzügigkeit und Barmherzigkeit Gottes.

Liebe Hörerinnen und Hörer, Grenzüberschreitungen brauchen viel Mut und viel Kraft. Weite und Großherzigkeit ist etwas, was nicht jedem Menschen so ohne weiteres geschenkt ist. Um diese Gaben wollen wir nun bitten und beten. Großer und heiliger Gott, du hast Grenzen überschritten, vor allem dadurch, dass in Jesus Christus, deinem Sohn, uns das Heil zuteil wird, das Heil, das keine Grenzen kennt. In deinem Sohn betest du uns deine Liebe und Güte an. Wir bitten dich, hilf uns, dass wir diese Zuwendung, deine Zuwendung, nicht ohne Antwort lassen. Schenke uns deinen Heiligen Geist, der uns weiter sehen lässt und tiefer erfassen lässt. Und vollende unser Leben in deiner Barmherzigkeit. Darum bitten wir durch Jesus Christus, deinen Sohn, unseren Herrn und Gott, der in der Einheit des Heiligen Geistes mit dir lebt und herrscht in alle Ewigkeit. Amen.

Liebe Hörerinnen und Hörer, ich wünsche Ihnen nun einen gesegneten Sonntag. Einen Sonntag, der uns hoffentlich hineinschauen lässt in die Größe und Weite Gottes, die wir mit Maria auch preisen. Musik.

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1: Mit Michael Mitterhofer. Es ist 8.12 Uhr. 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Heute ist Sonntag, der 16. August. Im Namenstags- und Heiligenkalender des heutigen Tages stehen die Namen Stefan der Erste, Rochus und Theodor. Mehr über diese Persönlichkeiten und ihr Leben und Wirken erfahren Sie nun von Elisabeth Kiem.
2: Stefan der Erste hieß mit ursprünglichem Namen Weik. Er war der Sohn des Abadenfürsten Gesa und wurde von einem Passauer Glaubensboten getauft und später wahrscheinlich von Adalbert von Prag gefirmt. Als er ab 997 Fürst von Ungarn wurde, begann er, das bisher überwiegend heidnische Land zu christianisieren, oft auch durch Anwendung von Gewalt. Stefan gründete viele Kirchen und Klöster und sicherte den Anschluss des christlichen Ungarns an die lateinische Kirche. Im Einverständnis von Kaiser Otto III. Und Papst Silvester II. Wurde er am Weihnachtsfest des Jahres 1000 zum ersten König von Ungarn gekrönt. Als er seine Herrschaft gefestigt hatte, begann Stefan zunächst, den Nordosten Polens zu erobern und kämpfte gegen die Bulgaren, um die Pilgerstraße nach Jerusalem wieder zu öffnen. Auch gab er seinem Reich eine christliche Verfassung und gründete mehrere Bistümer. Im Volk war Stefan sehr beliebt als starker, gerechter und zugleich milder König. Er starb am 15. August 1038. Stefan ist Landesapostel und Schutzpatron Ungarns. Die Stephanskrone, die im Parlamentsgebäude in Budapest aufbewahrt wird, gilt als Heiligtum. Rochus wurde vermutlich in Montpellier geboren. Er verschenkte sein Vermögen, pilgerte nach Rom und pflegte dort Pestkranke. Auf der Rückreise erkrankte er selbst an der Pest, wurde aber auf wundersame Weise geheilt. Zurück in Montpellier wurde er als Spion eingekerkert und starb im Gefängnis im Jahr 1327. Schon im Spätmittelalter wurde er als Pestpatron verehrt und zur Zeit des großen Todes um 1630 gehörte er in unserem Land zusammen mit dem heiligen Sebastian zu den meistverehrten Heiligen. Kapellen, die dem heiligen Rochus geweiht sind, stehen in Fonte Claus bei Guffidaun, in Buntweil bei Daufers im Münstertal und im Weiler Pfussnei Kaltern. Theodor war im 4. Jahrhundert der erste bekannte Bischof im Wallis und hatte seinen Sitz im heutigen Martigny. Er nahm 381 an der Synode von Aquileia und wahrscheinlich 396 auch an der Synode von Mailand teil. Theodor soll die Gebeine des heiligen Mauritius und seiner Gefährten aufgefunden und in der von ihm errichteten Basilika Saint-Maurice zu Auganum beigesetzt haben. Eine Legende erzählt, dass Theodor die Glocken für diese Kirche aus Rom holte und der Teufel sie ihm tragen musste.
1: Das war der Blick auf den heutigen Namenstags- und Heiligenkalender. 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Es geht nun weiter mit der Bach-Kantate zum heutigen Sonntag. Und zwar bringen wir nun vom deutschen Komponisten Johann Sebastian Bach das Werk Herz und Mund und Tat und Leben. Bach-Werke-Verzeichnis 174. Ausführende sind der Tölzer Knabenchor, die Solisten Thomas Helmsen, Bass, Kurt Ekelus, Tenor, Stefan Rampf, Alt und Alain Bergy, Sopran. Die Musik kommt vom Concentus Musicus Wien unter der Leitung von Nikolaus Arnoncourt.

Von Johann Sebastian Bach hörten Sie das Werk Herz und Mund und Tat und Leben, Bachwerkeverzeichnis 147. Ausführende waren neben den Solisten der Tölzer Knabenchor und der Concentus Musicus Wien unter der Leitung von Nikolaus Arnoncourt. Es geht nun hier auf Radio Grüne Welle noch mit Barockmusik weiter, dann folgen um 10 vor 9 die Nachrichten. Ab 9 Uhr hören Sie dann die Blasmusiksendung und ab 10 Uhr übertragen wir die Heilige Messe live aus dem Bozener Dom.

0: 10 vor 9.
1: Dolomiten, wie sich manche Touristen verhalten. Und die Zuglinie Bozen-Meran ist gesperrt. Das Wetter, die Sonne scheint. Ich bin Wilhelm Schatzer. Guten Morgen.
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1: Ein Video von zwei Wanderern in den Dolomiten stößt auf Unverständnis. Die beiden Männer hatten auf dem Steig zum Sorabissee bei Cortina zwei ferngesteuerte Spielzeugautos mit dabei und andere Wanderer mussten den Autos am Weg ausweichen. Auch der Aufforderung, das Spielzeug wegzupacken, folgten die beiden Touristen nicht. Heute Vormittag fahren zwischen Meran und Bozen keine Züge. Grund dafür sind Instandhaltungsarbeiten. Bis 12 Uhr fallen alle Züge aus. Es fahren Ersatzbusse. Der Fahrplan kann aber variieren, je nachdem, wie viel auf den Straßen los ist. Und Fahrräder dürfen in den Ersatzbussen nicht mitgenommen werden. In Innsbruck sind gestern die Verdienstkreuze und Medaillen vergeben worden. Unter den Geehrten waren auch 29 Südtirolerinnen und Südtiroler, die mit der Medaille ausgezeichnet wurden und 10 erhielten das Verdienstkreuz. Die ausgezeichneten Persönlichkeiten stehen stellvertretend für viele, die sich mit großer Selbstverständlichkeit und viel persönlichem Einsatz für andere engagieren, sagte Landeshauptmann Arno Kompatscher bei der Feier. Ein Waldbrand an der Grenze zwischen Belgien und Deutschland hat sich in der Nacht ausgebreitet. Der Brand in einem Naturschutzgebiet nähert sich bewohnten Gebieten. Vor allem in der Stadt Monschau in Nordrhein-Westfalen spitzt sich die Lage zu. Dirk Zeitler berichtet aus Deutschland.
2: Die Stadt bittet die Bewohner einiger Ortsteile darum, sich auf eine mögliche Evakuierung vorzubereiten. Vorsorglich würden Löschmaßnahmen vorbereitet, damit im Falle eines Überspringens des Feuers auf deutsches Gebiet unmittelbar mit den Löscharbeiten begonnen werden kann. Die Einwohner sollen ein Notgepäck bereithalten und ihre Nachbarn informieren. Ganz anders sieht die Situation im nur 20 Kilometer entfernten Hürtgenwald aus. Dort habe sich die Lage deutlich entspannt, teilte der Kreis am Abend mit.
1: Zum Sport. Fußball. Der FC Südtirol ist mit einem Sieg in die neue Saison gestartet. Im Italienpokal hat der FCS Catanzaro im Elfmeterschießen 4:3 geschlagen. Nach 90 Minuten stand es noch 2:2. Der technische Direktor Christian Fink sagt:
3: Die Mannschaft hat Moral gezeigt und bis zum Ende sind wir natürlich zufrieden, was das Ergebnis angeht.
1: Am kommenden Samstag beginnt dann die Meisterschaft. Der FC Südtirol empfängt Virtus Entella im Drusus-Stadion in Bozen. Sonnig ist es, später drohen aber einige Gewitter. Gleich schauen wir auch auf die Temperaturen.
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1: Viel Sonne im ganzen Land. Heute werden die Quellwolken aber größer. Nachmittag kann es dann gewittern, stellenweise auch kräftig. Zu den Temperaturen. 23 Grad hat es jetzt in Bozen, 19 in Brixen, 12 in Corvara und 21 Grad in Naturns. Auf 28 bis 34 Grad kommen die Höchstwerte am Nachmittag. Morgen werden es dann nur mal maximal 30 Grad. Es wird etwas wechselhafter mit Sonne, Wolken und am Nachmittag Regenschauern.
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7: Daniel Hofer begrüßt Sie auf der Landesverkehrsmeldezentrale. Auf der Brenner Autobahn in Fahrtrichtung Norden zwischen Roveretto Süd und Trient Nord Kolonnenverkehr wegen Überlastung. Die Bahnlinie Bozen-Meran ist wegen Wartungsarbeiten von 9 bis 12 Uhr unterbrochen. Es gibt einen Schienenersatzverkehr mit Bussen. Gute und sichere Fahrt.

Herzlich willkommen zur Blasmusik-Ausgabe am heutigen Samstag oder Sonntagvormittag hier auf Radio Grüne Welle. Ich beginne heute mit einem Werk des Japaners Itaru Sakai. Atelek. In Atelek erzählt Itaru Sakai in bezaubernden musikalischen Bildern ein Märchen von einer Prinzessin, die in einem Schloss am See von einem Bösewicht gefangen gehalten wird. Sie soll befreit werden von einem jungen Mann mit Hilfe des guten Geistes des Sees, der selbst unglücklich in die schöne Prinzessin verliebt ist. Der malerische, ruhige See, der kraftvolle, stürmische See, die aufregende Rettung, Verzweiflung, Angst, Traurigkeit, Glück und Frieden, dies alles steckt in dieser Musik. Atelek von Itaru Sakai. Ich wünsche Ihnen dazu gute Unterhaltung.

Am See at the Lake vom japanischen Komponisten Itaro Sakai. Wir bleiben bei diesem Komponisten und hören das nächste Stück an. Es nennt sich Shigo-san. In Japan feiert man jedes Jahr am 15. November das Fest Shigo-san 753, um 7-jährigen Mädchen, 5-jährigen Jungen und 3-jährigen Kindern eine gute Entwicklung zu wünschen. Mit einer Trompetenfanfare und zwei bezaubernden Themen in der S-Klarinette und im Altsaxophon beschrieb Sakai 3 Kinder im jeweiligen Alter und setzte so in Kombination mit zahlreichen 7er, 5er und 3er Takten den Titel witzig und geschickt um. Für Sie nun Shigo-san von Itaro Sakai.

Sie hörten Sichigo-san von Itaro Sakai. Das nächste Werk ist einem spanischen Komponisten zuzuordnen, Isaac Albeniz. Es spielt La Banda Primitiva Lyria unter der Leitung von Juan Masquiles. Und Sie hören das Werk Torre Bermeja.

Isaac Albeniz und der Torre Bermeia spielte la Banda Primitiva Liria unter der Leitung von Jan Masquiles. Und von diesem Orchester hören wir noch eine Komposition von Isaac Albeniz mit dem Namen Triana.

Triana von Isaac Albeniz war das mit der Banda Lyrica unter der Leitung von Jan Masquiles. Wir wechseln nun total den Stil der Musik und Sie hören Die verkaufte Braut, die gleichnamige Ouvertüre zur Oper von Bedřich Smetana. Es spielt das tschechische Nationalblasorchester unter der Leitung von Karel Belohubek.

Blasmusik vom Allerfeinsten mit den besten Technikern der Welt, würde ich fast sagen. Das tschechische Nationalblasorchester, die verkaufte Braut von Bedřich Smetana. Zum Abschluss hören Sie die Bürgerkapelle Schlanders unter der Leitung von Georg Horror mit der wunderschönen Polka Prager Gassen. Und ich bedanke mich ganz herzlich, dass Sie wieder dabei waren bei der Sendung Faszination Blasmusik hier auf Radio Grüne Welle. Es freut mich, wenn Sie auch das nächste Mal wieder Gast sind in der Sendung. Die Sendung wird auch aufgezeichnet und ist in der Audiomediathek auf www.rgw.it erhältlich. Dankeschön und bis zum nächsten Mal. Freut sich

0: 10 vor 10.
1: Kein Sommerskifahren mehr am Stilfser Joch. Bischof Musa macht Missionsreise nach Peru. Das Wetter sonnig, später gibt's einige Gewitter. Ich bin Wilhelm Schatzer, schönen Vormittag.
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1: Die Hitze stoppt das Skifahren am Gletscher. Seit gestern ist das Skigebiet am Stilfser Joch geschlossen. Weil es auch in der Nacht zu wenig abkühlt und die Schneedecke nicht gefriert, ist es nicht mehr möglich, Ski zu fahren. Die Seilbahnen sind aber weiterhin geöffnet, um den Zugang zum Gletscher zu ermöglichen. Mit dem Stilfser Joch sind nun alle Gletscherskigebiete in den Alpen geschlossen. Bischof Ivo Musa ist auf Reisen. Und zwar fährt er nach Südamerika gemeinsam mit einer Delegation des Missionsamts der Diözese. Florian Scheringer, heute geht's los.
2: Ziel der Reise ist Peru. Da werden der Bischof und seine Begleiter die kommende Woche verbringen. Es sind Besuche in Pfarrgemeinden, Missionsstationen und sozialen Einrichtungen geplant. Vor allem geht es darum, die Projekte anzuschauen, die die Diözese Bozen-Brixen in Peru unterstützt. Das sind Kirchen, Schulen, Behindertenzentren, Frauenhäuser und Wasser- und Landwirtschaftsprojekte. Den Abschluss der Reise bildet ein Besuch in Chiclayo. Das ist der Ort, wo Papst Leo XIV. Viele Jahre lang als Missionar und später auch als Bischof gewirkt hat. Zurück nach Hause geht's für die Südtiroler Delegation am Montag in einer Woche.
1: Kein neuer Migrantenansturm auf die spanische Exklave Ceuta in Nordafrika. Nach Aufrufen in den sozialen Netzwerken war befürchtet worden, dass sich wieder tausende Menschen auf den Weg machen könnten. Es blieb gestern dann aber recht ruhig. 300 Migranten wurden abgefangen. Vor zwei Wochen waren nach Online-Aufrufen 80.000 Migranten nach Ceuta gelangt. Die meisten von ihnen sind nach wenigen Tagen wieder nach Marokko zurückgekehrt. Kindern das Handwerk näher bringen, das ist das Ziel der LVH Kids Academy. Im Berufsbildungszentrum Bruneck haben 48 Kinder zwei Wochen lang unterschiedliche Bereiche des Handwerks kennengelernt. Sie haben gemeinsam einen Backofen gebaut und Windräder aus Holz angefertigt. Auch in Schlanders hatte der LVH Sommerprojektwochen für Kinder durchgeführt. Sonnig und warm ist es heute, aber es drohen auch Gewitter. Gleich mehr zum Wetter.
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1: Im ganzen Land scheint die Sonne, es kommen heute aber mehr Wolken dazu. Am Nachmittag drohen Gewitter, stellenweise können sie auch heftig ausfallen. Die Höchstwerte erreichen 28 bis 34 Grad. Jetzt hat's 19 Grad in Toblach und in Starzing, 22 in Schlanders und 25 Grad messen wir in Salurm. Morgen wird's wechselhafter, mit Sonne, Wolken und Regenschauern und nur mehr maximal 30 Grad.
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5: Daniel Hofer begrüßt Sie aus der Landesverkehrsmeldezentrale. Auf der Brenner Autobahn in Fahrtrichtung Norden zwischen Roveretto Süd und Trient Nord Kolonnenverkehr wegen Überlastung. Die Bahnlinie Bozen-Meran ist wegen Wartungsarbeiten von 9 bis 12 Uhr unterbrochen. Es gibt einen Schienenersatzverkehr mit Bussen. Gute und sichere Fahrt.

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Es ist jetzt 10 Uhr. Wir schalten nun in den Bozner Dom und übertragen von dort den Sonntagsgottesdienst.

Im Namen des Vaters und des Sohnes und des Heiligen Geistes. Die Gnade unseres Herrn Jesus Christus, die Liebe Gottes des Vaters und die Gemeinschaft des Heiligen Geistes sei mit euch. Im Zentrum des heutigen Sonntagsevangeliums steht die ganz persönliche Begegnung Jesu mit einer Frau und sein Staunen über den Glauben, den großen Glauben dieser Frau. Zu einer ganz persönlichen Begegnung mit Jesus haben auch wir uns jetzt wieder eingefunden, verbunden mit der Bitte, dass er auch unseren Glauben stärken möge. Heute, der 16. August, ist auch der Todestag, der 18. Todestag von Bischof Wilhelm Ecker. Die Kerzen drüben beim Gedenkmal der verstorbenen Bischöfe erinnern daran. Schön, dass sein Zwillingsbruder Pater Kurt mit uns diese Messe feiert aus gegebenem Anlass. Wir wissen uns mit Bischof Wilhelm in besonderer Weise verbunden. Sein ganz großes Anliegen war ja die persönliche Begegnung mit Jesus im Wort Gottes. Diesem Wort dürfen wir uns jetzt wieder innerlich öffnen und mit den Worten der Frau, die uns im Evangelium begegnet, dürfen wir bitten, Herr, hab Erbarmen mit uns, wenn unser Glaube wankt. Herr, erbarme dich unser. Herr, hab Erbarmen mit uns, wenn unsere Hoffnung schwächelt. Christus, erbarme dich unser. Herr, hab Erbarmen mit uns, wenn unsere Liebe zu dir nachlässt und zu erlöschen droht. Herr, erbarme dich unser. Nachlass, Vergebung und Verzeihung unserer Sünden gewähre uns der allmächtige und barmherzige Herr.

Lasset uns beten. Barmherziger Gott, was kein Auge geschaut und kein Ohr gehört hat, das hast du denen bereitet, die dich lieben. Gib uns ein Herz, das dich in allem und über alles liebt, damit wir den Reichtum deiner Verheißungen erlangen, der alles übersteigt, was wir ersehnen. Darum bitten wir durch Jesus Christus, deinen Sohn, unseren Herrn und Gott, der in der Einheit des Heiligen Geistes mit dir lebt und herrscht in Ewigkeit.

0: Lesung aus dem Buch Jesaja. So spricht der Herr: Wahrt das Recht und übt Gerechtigkeit, denn bald kommt mein Heil und meine Gerechtigkeit wird sich bald offenbaren. Und die Fremden, die sich dem Herrn anschließen, um ihm zu dienen und den Namen des Herrn zu lieben, um seine Knechte zu sein, alle, die den Sabbat halten und ihn nicht entweihen und die an meinem Bund festhalten, sie werden zu meinem heiligen Berg bringen und sie erfreuen in meinem Haus des Gebetes. Ihre Brandopfer und Schlachtopfer werden Gefallen auf meinem Altar finden, denn mein Haus wird ein Haus des Gebetes für alle Völker genannt werden. Wort des lebendigen Gottes.
1: Dank sei Gott.

0: Der Herr sei mit euch.
1: Und mit deinem Geiste.
0: Aus dem Heiligen Evangelium nach Matthäus.
1: Ehre sei dir, o Herr.
0: In jener Zeit zog sich Jesus in das Gebiet von Tyrus und Sidon zurück und rief: Es kam eine kananäische Frau aus jener Gegend. Sie kam zu ihm und rief: Herr, erbarme dich unser. Herr, du Sohn Davids, meine Tochter wird von einem Dämon gequält. Jesus aber gab ihr keine Antwort. Da traten seine Jünger zu ihm und baten: Schick sie weg, sie schreit hinter uns her. Er antwortete: Ich bin nur zu den verlorenen Schafen Israels geschickt. Doch sie kam, fiel vor ihm nieder und sagte: Herr, erbarme dich, Herr, hilf mir. Er erwiderte: Es ist nicht recht, das Brot den Kindern wegzunehmen und den kleinen Hunden wegzuwerfen. Da entgegnete sie: Ja, Herr, aber selbst die kleinen Hunde essen von den Brotkrumen, die vom Tisch ihrer Herren fallen. Darauf antwortete Jesus: Frau, dein Glaube ist groß. Es soll dir geschehen, wie du verheißen hast. Und von dieser Stunde an war ihre Tochter geheilt. Evangelium unseres Herrn Jesus Christus.
1: Lob sei dir, Christus.

Manchmal, so hat jemand den Sukkus dieser soeben gehörten Geschichte einmal etwas provokant, aber sehr treffend auf den Punkt gebracht. Manchmal heißt Glaube nicht so sehr fromm sein, sondern hinreichend stur sein. Manchmal heißt Glaube hinreichend stur sein. Jesus staunt über den Glauben dieser Frau, die sich nicht einfach abwimmeln lässt. Eine Frau, die sich durch nichts irritieren lässt. Eine schwerkranke Tochter hat sie, die von einem Dämon geplagt ist, geistesgestört, würden wir heute sagen. Sie hat von Jesus gehört und lässt diese Gelegenheit sich nicht entgehen, ihm zu begegnen. Zwar weiß sie genau, wenn der auch nur ein klein wenig etwas hält von seiner Nationalität, von seiner Religionszugehörigkeit, dann habe ich keine Chance. Dann ist die Sache aussichtslos. Dennoch setzt sie alles auf eine Karte. Jesus hätte, das Ganze müssen wir auf dem kulturellen Hintergrund seiner Zeit sehen, vom jüdischen Gesetz her aus zwei Gründe gehabt, sich nicht mit ihr einzulassen. Erstens, weil sie eine Frau ist, und zweitens, weil sie Jüdin ist. Entschuldigung, weil sie Heidin ist. Er ist Jude. Auch kommt sie für Jesus denkbar ungelegen. Er war im Vorfeld mit den jüdischen Behörden in Konflikt geraten. Wegen seines unkonventionellen Umgangs mit dem Gesetz, mit den Sitten, den Gebräuchen der Juden. Er hat das Sabbatgebot übertreten. Er hat die Reinigungsvorschriften missachtet. Er hat sich mit Sündern und Zöllnern und mit Randgruppen eingelassen. Und wenn sich jetzt auch noch herumsprechen sollte, dass er einer Heidin geholfen hat, einer Frau dazu, dann ist die Gotteslästerung perfekt und das Zeug für ein Todesurteil beisammen. Auf diesem Hintergrund ist die anfängliche abweisende Haltung Jesu gegenüber dieser Frau zu sehen und irgendwo auch verständlich. Ich bin zu den Juden gesandt und habe keinen Auftrag für Heiden, stellt er gleich am Beginn klar. Die Frau aber bleibt hartnäckig und lässt sich nicht abschütteln. Jesus wird in seiner Sprache noch härter. Es ist nicht recht, das Brot den Kindern wegzunehmen, den Juden den Kindern wegzunehmen und es den Hunden, den Heiden vorzuwerfen. Spätestens jetzt hätte sich die Frau in ihrer Würde verletzt fühlen und kapieren müssen, dass da nichts geht. Aber sie bleibt stur, sie bleibt unnachgiebig und schlägt ihn mit seinen eigenen Worten. Du hast recht, aber auch die Hunde bekommen von den Brotresten, die vom Tisch ihrer Herren fallen, argumentiert sie. Und nun gibt sich Jesus geschlagen, erstaunt über den großen Glauben dieser Frau. Frau, dein Glaube ist groß, sagt er beeindruckt. Und er hilft ihr, wohl wissend, dass er dabei Kopf und Kragen für sich riskiert. Frau, dein Glaube ist groß. Im Gespräch mit Menschen, auch mit jungen Menschen, spüre ich manchmal diese tiefe Sehnsucht nach einem starken Glauben. Die Sehnsucht nach einer inneren Kraft, die über Krisen hinweg hilft und die so etwas ist wie ein verlässlicher Halt im Leben. Bei allen verständlichen Vorbehalten, gewissen Formen der Frömmigkeit gegenüber, spüre ich immer wieder den großen Respekt und die Wertschätzung Menschen gegenüber, die gerade in kritischen Momenten
diese innere Stärke an den Tag zu legen vermögen und sich von einem starken Glauben getragen wissen. So wie meine Oma möchte der Samuel da richten, sagte mir einmal ein 16-jähriges Mädchen im Gespräch. Wenige Tage vorher hatte ich die Gelegenheit gehabt, diese Oma kennenzulernen. Ich bin an ihr Krankenbett gerufen worden. Es war auch für mich eine sehr schöne und bewegende Begegnung, dieses Zeugnis eines starken Glaubens, dieser Frau innerlich gelöst. Ganz unwillkürlich konnte man etwas ahnen von der tragenden Kraft dieses Glaubens, der ihr eigen war. Von einer tiefen inneren Überzeugung eines Menschen, der weiß, es gibt sie, diese Hand, die mich führt und trägt. Es war einfach schön zu sehen, wie ein solider Glaube vieles im Leben relativiert und in das rechte Licht rückt. Auch Sterben und Tod. Zwei Tage später ist sie gestorben. Friedlich, versöhnt mit Gott, mit sich selber, mit der Welt. So wie meine Oma möchte der Samuel da richten. Diese Worte gehen mir nach. Ein solcher Glaube freilich ist zum einen eine große Gnade und zum anderen nicht zuletzt auch das Ergebnis eines lebenslangen Einübens. Nicht zuletzt auch das, was wir jetzt wieder tun. Die sonntägliche Feier der Eucharistie, das aufmerksame Hinhören auf das Gotteswort und die Begegnung, die ganz persönliche Begegnung mit ihm in der Feier der Eucharistie.

0: Ich glaube an Gott, den Vater, den Allmächtigen, den Schöpfer des Himmels und der Erde und an Jesus Christus, seinen eingeborenen Sohn, unseren Herrn, empfangen durch den Heiligen Geist, geboren von der Jungfrau Maria, gelitten unter Pontius Pilatus, gekreuzigt, gestorben und begraben, hinabgestiegen in das Reich des Todes, am dritten Tage auferstanden von den Toten, aufgefahren in den Himmel. Er sitzt zur Rechten Gottes, des allmächtigen Vaters. Von dort wird er kommen, zu richten die Lebenden und die Toten. Ich glaube an den Heiligen Geist, die heilige katholische Kirche, Gemeinschaft der Heiligen, Vergebung der Sünden, Auferstehung der Toten und das ewige Leben. Amen. Herr Jesus Christus, vertrauensvoll kommen wir zu dir mit unseren Bitten.
1: Stärke in uns die Achtung vor jeder Glaubensüberzeugung. Vater im Himmel,
0: wir bitten dich, erhöre uns.
1: Entzünde in uns die vertrauensvolle Beharrlichkeit der heidnischen Frau, wenn wir in unserer Not von dir Hilfe erbitten. Vater im Himmel,
0: wir bitten dich, erhöre uns.
1: Wie die Frau für ihr krankes Kind bat, so bitten wir dich für alle Kranken um Hilfe und Beistand. Vater im Himmel,
0: wir bitten dich, erhöre uns.
1: Gib, dass angesichts der blindwütigen Gewalt die Menschen sich nicht von der Angst und vom Hass leiten lassen. Lass die Hoffnung auf eine friedliche Welt in uns nicht sterben. Vater im Himmel,
0: wir bitten dich, erhöre uns.
1: Vergilt unserem verstorbenen Bischof Wilhelm alles Gute, das er für unsere Diözese getan hat, und schenke ihm den Frieden und das Leben bei dir. Vater im Himmel,
0: wir bitten dich, erhöre uns. Guter Gott, festige uns im Glauben, stärke unsere Hoffnung, entzünde in uns immer wieder neu das Feuer deiner Liebe. Darum bitten wir durch Christus, unseren Herrn. Amen.

0: Betet, Schwestern und Brüder, dass mein und euer Opfer Gott, dem allmächtigen Vater, gefalle. Herr, wir bringen unsere Gaben zu dir für die Feier, in der sich ein heiliger Tausch vollzieht. Nimm sie in Gnaden an, schenke uns dich selbst in deinem Sohn Jesus Christus, der mit dir lebt und herrscht in Ewigkeit. Amen. Der Herr sei mit euch.
1: Und mit deinem Herzen.
0: Erhebet die Herzen. Lasst uns danken dem Herrn, unserem Gott. Wir danken dir, Vater, Herr des Himmels und der Erde. Wir preisen dich durch unseren Herrn Jesus Christus. Durch ihn, dein Wort, hast du die Welt geschaffen und lenkst sie in deiner Weisheit. Ihn, deinen menschgewordenen Sohn, hast du uns zum Mittler gegeben. Er hat deine Botschaft verkündet und uns gerufen, ihm zu folgen. Er hat uns erlöst durch sein Kreuz und mit deinem Geist besiegelt. Er ist der Weg, der uns zu dir hinführt, die Wahrheit, die uns frei macht, das Leben. Es erfüllt uns Zuversicht, Freude und Dankbarkeit. Durch ihn führst du deine Söhne und Töchter zusammen zu einer einzigen Familie. Darum rühmen wir jetzt und in Ewigkeit dein Erbarmen und singen mit den Chören der Engel das Lob deiner Herrlichkeit.

Ja, du bist heilig, großer Gott, du liebst die Menschen, du bist ihnen nahe. Gepriesen sei dein Sohn, der immer mit uns auf dem Weg ist und uns immer wieder versammelt zum Mahl der Liebe. Wie den Jüngern deutet er uns die Schrift und bricht das Brot für uns. So bitten wir dich, gütiger Vater, sende deinen Heiligen Geist über die Gaben von Brot und Wein. Er heilige sie, damit sie uns werden Leib und Blut deines Sohnes, unseres Herrn Jesus Christus. Denn am Abend, an dem er ausgeliefert wurde und sich aus freiem Willen dem Leiden unterwarf, nahm er das Brot und sagte Dank, brach es, reichte es seinen Jüngern und sprach, nehmet und esset alle davon. Das ist mein Leib, der für euch hingegeben wird. Ebenso nahm er nach dem Mahl den Kelch, dankte wiederum, reichte ihn seinen Jüngern und sprach, nehmet und trinket alle daraus. Das ist der Kelch des neuen und ewigen Bundes, mein Blut, das für euch und für alle vergossen wird zur Vergebung der Sünden. Tut dies zu meinem Gedächtnis. Geheimnis des Glaubens. Deinen Tod, o Herr, verkünden wir und deine Auferstehung preisen wir. Darum, gütiger Vater, feiern wir das Gedächtnis deines Sohnes, der uns erlöst hat. Durch sein Leiden und seinen Tod am Kreuz hast du ihn zur Herrlichkeit der Auferstehung geführt und ihn erhöht zu deiner Rechten. Wir verkünden dieses Werk deiner Liebe, bis er wiederkommt. Wir bringen dir das Brot des Lebens und den Kelch des Segens dar. Wir feiern das Opfer Christi, das er uns anvertraut hat. Er hat sich für uns hingegeben und schenkt uns Anteil an seinem Leib und Blut. Wir bitten dich, schau gütig auf die Gabe deiner Kirche und gib, dass wir im Geist deiner Liebe für immer verbunden bleiben, mit ihm und untereinander. Barmherziger Gott, schenke uns durch die Teilnahme an dieser Feier den Geist, der uns mit Leben erfüllt. Erneuere uns nach dem Bild deines Sohnes. Stärke unsere Einheit mit deinem ganzen Volk, mit unserem Papst Leo, unserem Bischof Ivo, mit allen Bischöfen, den Priestern, den Ordensleuten, den Diakonen, den Frauen und Männern, die zu einem Dienst in der Kirche bestellt sind. Lass die Gläubigen die Zeichen der Zeit verstehen und sich mit ganzer Kraft für das Evangelium einsetzen. Mache uns offen für das, was die Menschen bewegt. Lass uns ihre Trauer und ihre Angst sehen, ihre Freude und ihre Hoffnung teilen und als treue Zeugen der frohen Botschaft mit ihnen dir entgegengehen. Erbarme dich unserer Brüder und Schwestern, die im Frieden Christi heimgegangen sind. Wir empfehlen dir in besonderer Weise Bischof Wilhelm. Schenke ihm und allen unseren Verstorbenen das Leben in Fülle bei dir. Und wenn unser eigener Weg ans Ziel kommt, nimm auch uns auf in diese Gemeinschaft des Lebens, der Liebe, zusammen mit der seligen Jungfrau und Gottesmutter Maria, dem heiligen Josef, mit deinen Aposteln und Märtyrern und mit allen Heiligen. Lass uns dich loben und preisen durch unseren Herrn Jesus Christus. Durch ihn, mit ihm, in ihm ist dir, Gott, allmächtiger Vater, in der Einheit des Heiligen Geistes alle Herrlichkeit und Ehre, jetzt und in Ewigkeit. Wir heißen Kinder Gottes und sind es, darum beten wir.

0: und vergib uns unsere Schuld, wie auch wir vergeben unseren Schuldigern. Und führe uns nicht in Versuchung, sondern erlöse uns von dem Bösen.
1: Erlöse uns, Herr allmächtiger Vater, von allem Bösen. Gib Frieden unseren Tagen, komm uns zu Hilfe mit deinem Erbarmen, bewahre uns vor Verwirrung, vor Sünde. Lass uns voll Hoffnung und Zuversicht auf das Kommen unseres Erlösers, Jesus Christus, warten, denn dein ist das Reich. Kraft, die Herrlichkeit. Herr Jesus Christus, bei dir ist die Quelle des Lebens, der Liebe, des Friedens. Lass uns aus dieser Quelle immer wieder Kraft schöpfen für uns, für unseren Glauben. Und mach uns zu Brückenbauern des Friedens, zu Boten deiner Liebe. Der Friede des Herrn sei alle Zeit mit euch.
2: Und mit deinem Geist.
1: Schenken wir uns das Zeichen des Friedens.
3: Der Friede sei mit dir.
4: Danke, Geil. Ja.

Seht das Lamm Gottes, das hinwegnimmt die Sünde der Welt. Herr, ich bin nicht würdig, dass du eingehst unter mein Dach, aber sprich nur ein Wort, so wird meine Seele gesund.

Lasset uns beten. Barmherziger Gott, im heiligen Mahl schenkst du uns Anteil am Leben deines Sohnes. Dieses Sakrament mache uns auf Erden Christus ähnlich, damit wir im Himmel zur vollen Gemeinschaft mit ihm gelangen, der mit dir lebt und herrscht in Ewigkeit. Der Herr sei mit euch. Ich segne und begleite euch, der allmächtige Gott, der Vater und der Sohn und der Heilige Geist. Geht hin in Frieden.

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1: Sie hören jetzt den ersten Teil des Vortrags Martha C. Nussbaum mit Aristoteles das Gute suchen von Ludger Janssen. Er ist Cusanus-Professor für Philosophie an der Philosophisch-Theologischen Hochschule Brixen. Aufgezeichnet wurde der Vortrag am 28. Mai 2026. Er fand in der Philosophisch-Theologischen Hochschule Brixen statt, im Rahmen der Vorlesungsreihe Große Denkerinnen im Fokus. Ich wünsche Ihnen spannende Unterhaltung.
2: Meine Damen, meine Herren, herzlich willkommen zum dritten und vorletzten Teil unserer Reihe zu den großen Denkerinnen. Und mein Vorhaben heute Nachmittag ist, Sie vertraut zu machen mit der amerikanischen Philosophin Martha Craven Nussbaum. So. Martha Nussbaum ist 1947 geboren, am 6. Mai, ist also noch gar nicht so lange her, dass sie ihren 79. Geburtstag hat feiern können. Und die beiden Namen, Craven und Nussbaum, werfen Schlaglichter auf ihre persönliche Biografie, ihre Herkunft. Ja, ihr Geburtsname ist Craven, sie stammt aus, ja, wie sagt man so schön, einer Wurstfamilie, ja, White Anglo-Saxon Protestants, in Philadelphia aufgewachsen. Aber Nussbaum ist ein jüdischer Name, ja. Der kommt in ihr Leben durch ihren Ehemann und mit der Heirat, ja, nachdem sie ihren Abschluss gemacht haben, die beiden, sie sind vom Lebensalter und akademisch so etwa gleich alt. Ja, sie heiraten, Martha Nussbaum konvertiert zum Judentum 1969. Ja, auch das ist eine Form, gegen das Elternhaus zu protestieren. Ja, sie bleiben bis 1987 verheiratet, aber es ist nicht so, dass sie dann wieder zurückkonvertiert. Sie bleibt dem Judentum treu. Ihr Bildungsgang steigt ein, ja, nach der Highschool steigt er ein in Wellesley, ein sehr wohlklingender Name, ein liberales Frauencollege. Dort beginnt sie mit ihrer akademischen Ausbildung. Sie wechselt dann an die New York University, studiert dort klassische Philologie und Theaterwissenschaften. Sie wechselt dann für den Master nach Harvard und zum Promovieren geht sie nach England. Das sind dann Stationen, die sie auch mit Alan Nussbaum, ihrem Ehemann, dann teilt. Er promoviert aber in Oxford und sie promoviert in Cambridge. Oder wie man in Harvard, Cambridge, Massachusetts sagen würde, the other Cambridge. Ja? Also von Cambridge nach Cambridge. Dann geht sie zurück, lehrt in Harvard, forscht in Harvard. Ja, heute ist sie eine weltberühmte Philosophin. Damals sagt dann Harvard, war nett mit dir, aber wir geben dir keine unbefristete Stelle, ne? Kein Tenure, wie man in Amerika sagt. Das bekommt sie dann aber an der Brown University, ja, auch eine der großen, bekannten, berühmten Universitäten. Dort wird sie dann Professorin für, und jetzt muss man fast an den Fingern mitzählen, ja, für Philosophie, Altphilologie und vergleichende Literaturwissenschaft. Ja, also an dieser vielfachen institutionellen Verankerung sehen wir schon ihren sehr interdisziplinären Ansatz. 1995 wechselt sie an die Universität Chicago. Ja, auch eine sehr gute, sehr berühmte Universität, aber nicht in einer einfachen Stadt. Nicht? Man sagt immer so schön, wenn man an der Universität Chicago vom Campus den falschen Ausgang nimmt, dann ist das lebensgefährlich. Ja? Also man muss wissen, wo man in Chicago lang geht. In Chicago wird sie Professorin für Recht und Ethik. Ja, eine andere Disziplin tritt hinzu, ja, die Juristerei. Sie bildet dort Jurastudenten aus, zukünftige Richter und Anwälte, ja, im ethischen Denken, in moralischer Urteilsfähigkeit. Und auch in Chicago ist sie, ja, bis heute, ja, vielfältig verankert, ja, in der Law School, aber auch in der School of Divinity, ja, bei den Theologen, am Liberal Arts College, in der Philosophie, bei den klassischen Philologen und der politischen Wissenschaft. Ja, und bis heute, ja, Amerika kennt ja nicht die Zwangsemeritierung oder den Zwangsruhestand, wie wir Europäer das so haben. Ja, das wäre Ageism, das wäre Diskriminierung gegen das Alter. Da darf man selber entscheiden als Hochschullehrer, wann man in den Ruhestand geht. Und es wäre ja auch gegen das eigene Interesse, nicht, einer Universität, jemand so berühmten plötzlich vor die Türe zu setzen. Ja, mit dem kann man Werbung machen. Jetzt haben Sie schon ein bisschen einen Einblick über Ihre Biografie, Ihre Stationen, ja, was Sie so geprägt hat. Jetzt will ich Ihnen was sagen, nicht, über verschiedene Schlaglichter, nicht, auf Ihr Werk, Ihr Denken. Das erste Schlaglicht hatte ich schon angerissen. Ja, die Interdisziplinarität Ihres Denkens, ja, die vielen Fächer, für die sie an der Universität mitverantwortlich ist, ja, die vielen Forschungsbereiche, in die hinein sie wirkt. Und das zweite Wichtige ist, ja, die praktische Relevanz ihres Denkens. Martha Nussbaum ist Philosophin, ja, ja. Marx sagt so schön, ne, in den Thesen über Feuerbach, die Philosophen haben die Welt nur verschieden interpretiert, es kümmt aber darauf an, sie zu verändern. Diesen Punkt würde Martha Nussbaum dem guten Karl Marx völlig recht geben. Ja, es kommt darauf an, die Welt zu verändern zum Besseren. Ja, eine Ethikerin, die nur über die Semantik des Wortes gut nachdenkt und nicht, ja, darüber, wie man das Leben von Frauen, Männern, ja, behinderten Tieren in der Welt bessern kann, die würde jedenfalls anders philosophieren als Martha Nussbaum. Ja, Recht und Gerechtigkeit, Entwicklungspolitik, allgemein das gute Leben, ja, das sind zentrale Themen, mit den Martha Nussbaum sich beschäftigt hat und weiter beschäftigt. Das war am Anfang ihrer Karriere noch nicht so abzusehen. Ja, Martha Nussbaum hat promoviert in Cambridge bei G.L. Owen über De Motu Animalium, ja, eine Schrift des Aristoteles über die Bewegung, die Fortbewegung der Tiere. Und da arbeitet sie ganz klassisch philologisch. Sie macht eine Edition, sie schreibt einen Kommentar. Damit beweist sie, dass sie die Handwerkzeuge der Philologie, ja, einsetzen kann. Ja, das ist bis jetzt der maßgebliche Kommentar dieser aristotelischen Schrift. Sie ist nicht sehr lang, ja, nicht sehr zentral, aber sie hat da das maßgebliche Buch geschrieben. Der Einfluss des Aristoteles und der antiken Philosophie im Allgemeinen, der wird erhalten bleiben. Nur wird sie ihre Perspektive von der Frage, was ist denn der Urtext, eher hinwenden auf, wo ist dieses Denken für uns heute noch relevant? Ja, dann ein dickes Buch entsteht dann. The Fragility of Goodness. Ja, die Zerbrechlichkeit des Guten. Ja, unser Glück, wir sagen es schon, Glück und Glas, ne? Wie leicht bricht das? Unser Glück ist von so vielen Dingen abhängig, sagt schon Aristoteles. Aber Aristoteles schreibt da ein paar Zeilen und dann ist für ihn die Sache erledigt. Ja, und Martha Nussbaum schöpft aus den Vollen der Überlieferung. Ja, wo finden wir was in der Antike über die Zerbrechlichkeit des Guten? Natürlich in den Tragödien. Ja, die Menschen mühen, ihr Schicksal abzuwenden. Und sie scheitern doch, ja. Das vorgesehene Schicksal, es erfüllt sich trotzdem. Ja. Also, auch hier, der Rückgriff auf die Antike. Ja, wie man so gut katholisch sagen könnte, das Ressourcement, erarbeiten und nützlich machen der Quellen unserer eigenen Tradition. Ja, und die Quellen unserer westlichen Tradition, die sind eben im alten Griechenland. Es geht weiter. The Therapy of Desire, die Therapie der Begierden, der Wünsche. Ja, hier geht's dann um die hellenistische Ethik, also die Epoche, die beginnt nach dem Tod des Aristoteles. Ja, wir wissen, Aristoteles, nicht? Lehrer auch von Alexander dem Großen, und Alexander mit militärischen Mitteln vereint er die Welt des Mittelmeeres zu einem zusammenhängenden, durch die griechische Sprache dann geprägten Kulturraum. Der Hellenismus beginnt. Und in dieser Epoche, einer Epoche der großen politischen Umwälzungen, Alexander zieht mit seinen Heeren durch die bekannte Welt, da entsteht Ethikbedarf. Ja, und die philosophischen Schulen, wie wir sie kennen, die Stoiker, die Epikureer, die Skeptiker, sie entstehen in dieser Zeit. Ja, und sie entwickeln sehr interessante Techniken, wie wir mit uns umgehen können, in selbsttherapeutischer Absicht, um uns bereit zu machen für das Leben eines guten Lebens mit Seelenruhe, Ataraxie. Warum ist das interessant für die Philosophie der zweiten Hälfte des 20. Jahrhunderts? Ja, warum ist das neu? Naja, was waren die Standardtheorien, die man so zur Verfügung hatte, in Cambridge oder an den amerikanischen Universitäten? Die angelsächsische Philosophie ist durch und durch geprägt durch den Utilitarismus. Ja, sie verbinden vielleicht die Namen Jeremy Bentham und John Stuart Mill mit dieser Strömung. Ja, die Mehrung des Glücks der größten Zahl, das ist das Ziel der utilitaristischen Ethik. Ja, wir haben Lusteinheiten und Unlusteinheiten, und diejenige Handlung, die Lusteinheiten mehrt und die Unlusteinheiten mindert, das ist die gebotene Handlung. Ja, und dann so am Rande schwappt da noch ein bisschen Kant herum. Ja, die Pflichtenethik, mehr deutscher deutscher Prägung. Das sind so die Hauptkandidaten, ja, für Ethiktheorien, die in der Zeit gelehrt werden. Ja, die deontologische Ethik, die Pflichtenethik, Kant oder der Konsequenzialismus, der auf die Folgen der Handlung abhebt, und zwar insbesondere dann in Gestalt des Utilitarismus. Es gibt genau ein Gut, die Lustvermehrung, und das gilt es zu vermehren. Zweiter Vorteil. Ja. Die Antike, die fokussiert unseren Blick nicht auf irgendwelche Pflichten, sondern auf das gute Leben. Ja, die antike Ethik ist eine Theorie des guten Lebens, keine Theorie von Pflichtenkatalogen. Ja, auch das etwas Interessantes, Neues, was man in die Ethikdebatte hereinbringen kann. Und positiver Faktor, ja, die Relevanz von Emotionen, ja, Therapie der Begierden. Ja, für Nussbaum sind die Gefühle sehr wichtig. Gefühle und Kant, ne? Was fällt Ihnen da ein? Schiller, ne? Schiller fällt einem ein, nicht? Gern helfe ich dem Freunde, doch wurmt es mich, ne? Na, doch tue ich es mit Freude, so wurmt es mich, dass ich nicht tugendhaft bin, ne? Da hilft kein anderer Rat, ich, ne, muss mich bemühen, ihn zu hassen und dann tugendhaft zu tun, was die Pflicht mir gebeut. Das kam nicht nur Schiller komisch vor, nicht? Das kommt uns auch heute komisch vor, und deswegen ist es sehr wichtig, nicht? Emotionen und Vernunft, ja, unsere Neigungen und unsere Pflicht miteinander zu integrieren. Ja, deswegen die große Relevanz der Emotionen bei Martha Nussbaum. Dazu hat sie viele Bücher geschrieben. Ja, Therapy of Desire habe ich schon genannt. 2001, ja, Upheavals of Thought, The Intelligence of Emotions. Ja, was ist da die kognitive Funktion von Gefühlen? Ja, von Aristoteles können wir lernen, unsere Gefühle, wenn sie richtig trainiert sind, ja, wenn sie richtig trainiert sind, und beim Tugendhaften sind sie richtig trainiert, die zeigen uns was an. Ja, die Gefühle des Tugendhaften zeigen dem Tugendhaften, was er wann tun soll. Ja, sie haben eine kognitive Funktion, die man ersetzen könnte durch langes Nachdenken und Studieren, aber wenn wir handeln, haben wir gar nicht die Zeit. Deswegen ist es sehr praktisch, ne, dass die spontanen Gefühlsreaktionen dem Weisen, dem Tugendhaften sagen, was er tun soll. Ja, kennen heute, nicht, die schnelles Denken, langsames Denken von Daniel Kahneman, ne? So ähnlich können wir uns das Zusammenspiel von Emotionen und Intelligenz in der Antike vorstellen. Weiteres Buch 2019, Political Emotions, Why Love Matters for Justice, das ist auch ins Deutsche übersetzt worden, Upheavals of Thought, ins Italienische, Anger and Forgiveness, ja, Resentment, Generosity, Justice, 2016 auch ins Deutsche übersetzt, und ja, Die Monarchie der Angst. Eine Philosophin schaut auf die politische Krise. Ja, 2018, ja, wie wir wissen, diese Krise ist dann nochmal zurückgekommen, und wir sind gerade in ihr, nicht? Sie hat auch einen Namen, einen Personennamen, also auch dieses Buch ist ins Deutsche übersetzt worden. Ja, damit kann ich zum dritten und wahrscheinlich zentralen Punkt Ihres Denkens kommen. Ja, der sogenannte Capability Approach, der Fähigkeitenansatz. Ja, ja, ein Buch habe ich mitgebracht, Fähigkeiten schaffen. Ja, da stellt sie ihren Ansatz allgemein verständlich dar. Es ist ja immer ein Anliegen, ja, nicht nur Bücher zu schreiben für andere Philosophinnen und Philosophen, sondern ihre Lehren auch so verständlich darzulegen, dass Nicht-Philosophinnen, Nicht-Philosophen es verstehen. Etwas älter ist dieser schöne orange Band bei Surkamp erschienen, Gerechtigkeit oder das gute Leben, das uns Übersetzungen von verschiedenen Aufsätzen bietet, in denen sie ihren Ansatz ursprünglich entwickelt hat. Ja, also hier sehen Sie den Ansatz in seiner Genese, in diesen Aufsätzen. Und wenn eine Theorie dann mal da ist, ne, dann gehen die Wissenschaftler meistens hin und schreiben dann ein Buch darüber. Das ist dann dieses Weißblaue hier, Fähigkeiten schaffen. Auch der Fähigkeitenansatz hat seine Wurzeln in der Antike oder sagen wir mal so, wir können eine Geschichte erzählen, ja, wie Martha Nussbaum inspiriert wurde von Aristoteles, diesen Ansatz in die moderne Debatte einzubringen. Ja, Aristoteles hat in der nikomachischen Ethik das berühmt-berüchtigte Ergon-Argument. Ergon, schwer zu übersetzen, ja, das Werk, die Werktätigkeit, die typische Tätigkeit, die Funktion, ja, das Messer hat das Ergon, Brot zu schmieren, oder ne, die Lunge hat das Ergon, Sauerstoff in den Körper zu bringen, ja, der Schneider hat das Ergon, ja, uns Kleidung zu verschaffen. Gibt es dann vielleicht auch ein Ergon, eine typische Tätigkeit für den Menschen? Aristoteles sagt ja. Ja, und was könnte das sein? Welche Tätigkeit müsste der Ethiker dann insbesondere in den Blick nehmen? Ja, das Wertvollste, was wir machen können. Und das ist für Aristoteles ja die Tätigkeit unserer Vernunft. Ja, Rationalität, Denken, das ist für Aristoteles ja das Höchste, was wir können. Und deswegen sollte unser Handeln individuell und kollektiv darauf angelegt sein, diese Tätigkeit ja in uns zu verwirklichen. Ja. Alternativen dazu? Na? Lasst uns essen und trinken, denn morgen sind wir tot. Ja, sagt Aristoteles, ja, dann würden wir das Leben eines Ochsen führen. Ja. Ein Ochse, weil kam ja nicht mal Sex vor, ne? Essen und Trinken. Ja. Ja, und Aristoteles geht dann hin in der nikomachischen Ethik. Da muss man dann ein bisschen mehr lesen in den weiteren Büchern dieses Werkes und katalogisiert all die Fähigkeiten, die wir brauchen, die notwendig sind, ja, um ein gutes Leben als ja Verwirklichung der Vernunft führen zu können. Da gibt's dann die ethischen Tugenden, die stabilisieren unsere emotionalen Reaktionen, ja, die sagen uns, was wir tun sollen, wenn sie richtig trainiert sind. Und die dianoetischen Tugenden, das sind die Fähigkeiten, die uns erlauben, richtig zu denken, ja, die uns also in den Zustand versetzen, unsere Rationalität richtig auszuleben. Aristoteles Ansatz ist in der Ethik häufig umstritten. Ja, weil es ja so aussieht, als ob er ein für alle Mal, für alle Menschen vorschreibt, was die tun sollen. Ja, das scheint ein Essentialismus zu sein. Eine Theorie über das Wesen des Menschen. Ja, können wir da nicht anders entscheiden? Ja, das diese Frage, macht Aristoteles Ansatz in den Augen vieler Ethikerinnen und Ethiker da fragwürdig. Aber mit einer prominenten Ausnahme, ne? Martha Nussbaum. Ne? Martha Nussbaum Und man könnte in der Tat argumentieren, nee, es ist nicht so wichtig, ob das wirklich das Wesen des Menschen ist. Wichtig ist allein die Frage, ob der Mensch die Fähigkeit hat, ob er das Potenzial hat zu denken. Und da würden wir sagen, Sie ja vermutlich auch, dass Sie den einen oder anderen kennen, vielleicht sich inbegriffen, der durchaus denken kann, ja, der diese Fähigkeit hat und sie auch verwirklicht. Und, ja, für manche fühlt sich das gut an. Warum hatte Martha Nussbaum einen Anlass, über den Fähigkeitsansatz nachzudenken und ihn zu entwickeln? Ja, das liegt an einer schicksalshaften Begegnung, wissenschaftlich wie privat, in Harvard mit Amartya Sen. Ja, Amartya Sen, ein aus Indien stammender Wirtschaftswissenschaftler, auch für Philosophen höchst spannend. Ja, seit 1988 lehrt er in Harvard und 1998, viele von Ihnen mögen sich vielleicht erinnern, bekommt er den Nobelpreis für Wirtschaft. Ja, also wirklich ein wichtiger ökonomischer Denker. Und Amartya Sen beschäftigt sich nicht nur mit Problemen der Entscheidungstheorie und der Rationalität, sondern vielleicht auch motiviert durch seine Herkunft aus Indien, mit Entwicklungspolitik. Und er lädt die Philosophenkollegin Nussbaum ein, mit ihm zusammenzuarbeiten im WIDER, WIDER World Institute for Development Economics Research, in Norwegen. Ja, und an diesem Institut der UNO entwickeln die Arbeitsgruppen, die dort tätig sind, etwas, was wir heute als den Human Development Report kennen. Ein regelmäßig aufgelegter Bericht, über den Zustand der Entwicklung in der Welt. Wir wissen, es gibt immer noch Probleme, sie sind längst nicht gelöst, aber wie stellen wir denn fest, welche Probleme es überhaupt gibt? Wo muss denn was getan werden? Was ist denn ein guter Maßstab für den Zustand einer entwickelten Welt? Wo wollen wir hin mit Entwicklung? Was ist das Ziel? Das sind dann die Fragen, die in WIDER, in diesem Forschungsinstitut, gestellt wurden. Und es erscheinen wieder reichlich Bücher zu dem Thema. Sie können also Ihre Leseliste noch verlängern. Sie schreibt mit Amartya Sen zusammen das Buch The Quality of Life. Das ist interessanterweise weder ins Italienische noch ins Deutsche übersetzt. Dann im Jahr 2000 Women and Human Development ins Italienische übersetzt. Creating Capabilities ins Italienische und ins Deutsche übersetzt. Ja.
1: Sie hörten den ersten Teil des Vortrags Martha C. Nussbaum mit Aristoteles das Gute suchen von Philosophieprofessor Ludger Janssen. Aufgezeichnet wurde der Vortrag am 28. Mai in der Philosophisch-Theologischen Hochschule Brixen. Zum Nachhören finden Sie die Sendung in unserer Audiothek unter rgw.it. Nächste Woche in der Sonntagsakademie senden wir den zweiten Teil des Vortrags. Ludger Janssen wird darin auf den Capabilities Approach, den Befähigungsansatz Martha Nussbaums, näher eingehen. Mein Name ist Felix Schiffelhuber und ich bedanke mich für Ihr Interesse und wünsche Ihnen noch einen angenehmen Sonntag. Machen Sie es gut, bis zum nächsten Mal.

0: 10 vor 12.
1: Wie Meran den Verkehr verringern will. Und Kunstraub auf Sizilien. Das Wetter sonnig, am Nachmittag wird's gewittrig. Ich bin Wilhelm Schatzer. Grüß Gott.
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1: Autos raus, das ist das Motto der Meraner Stadtregierung. Im Stadtzentrum sollen schrittweise immer weniger Autos fahren. Es geht dabei vor allem um die Fußgängerzone, temporäre Durchfahrtssperren und neue Verkehrsregelungen. Wie der Lieferverkehr zu den Geschäften trotzdem weiterhin funktionieren kann, das haben Vertreter von Gemeinde- und Handwerkerverband LVH besprochen. Eine Lösung könnte ein Umschlagplatz außerhalb des Stadtzentrums sein. Auch längere Zeitfenster zum Liefern sind im Gespräch. Und Hoffnungen liegen auch auf dem Küchelbergtunnel. Sobald der offen ist, dürfte das Zentrum spürbar vom Verkehr entlastet werden. In Sizilien sind mehrere bedeutende Kunstwerke aus einem Museum gestohlen worden. Es handelt sich um 4 Gemälde von Antonello da Messina. Er war ein bedeutender Maler der Frührenaissance. Die Täter waren in der Nacht in das Museum eingedrungen und haben die Tafeln aus einer gesicherten Vitrine entwendet. In Ungarn ist es in der Nacht zu einem schweren Busunfall gekommen. 12 Menschen sind dabei gestorben, weitere Reisende wurden verletzt. Der Bus war auf der Autobahn von der Fahrbahn abgekommen und in den Straßengraben gestürzt. Die Polizei vermutet, dass der Busfahrer eingeschlafen war. Er wurde festgenommen. Schockmoment am Münchner Flughafen. Nach einem Zwischenfall ist gestern Nachmittag eine Start- und Landebahn zeitweise gesperrt worden. Mittlerweile läuft der Betrieb wieder ganz normal. Julia Wasilkow berichtet aus München.
3: Kurz nach dem Start war die Maschine von Vietnam Airlines am Nachmittag wieder nach München zurückgekehrt. Am Flugzeug wurden Schäden an Reifen und Fahrwerk festgestellt. Weil es nicht mehr selbst rollen konnte, wurde es in einen Hangar geschleppt. Auf dem Rollfeld mussten Reifenteile eingesammelt und Schäden an der Fahrbahn repariert werden. Wie es zu dem Zwischenfall kam, ist noch unklar.
1: Auf Südtirols Straßen ist heute viel los. So gibt es auf der Brenner-Autobahn Richtung Süden ab Klausen bis Affi immer wieder Kolonnenverkehr und Staus. Auch die Pustertaler Straße ist überlastet. Zwischen St. Lorenzen und Kienz und dann wieder ab Fintel bis zur Autobahneinfahrt Brixen-Fahren stockt es. Und in der Gegenrichtung gibt es von Bruneck bis Barcher Kolonnenverkehr. Sonnig und warm, später drohen Gewitter. Gleich mehr zum Wetter.
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1: Viel Sonne gibt's im ganzen Land. Später bilden sich aber Quellwolken und dann ist mit Gewittern zu rechnen. Die Temperaturen steigen davor noch auf 28 bis 33 Grad. Jetzt messen wir 22 Grad in Prittau, 26 in St. Martin in Passaia, 20 am Reschen, 27 Grad hat es in Kolmann und 28 in Bozen. Morgen ist es am Vormittag noch sonnig, am Nachmittag ziehen Regenschauer durch.
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0: 10 vor 1.
1: Die Gewittergefahr steigt. Meran will den Verkehr verringern. Das Wetter sonnig und warm. Ich bin Wilhelm Schatzer. Grüß Gott.
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1: Die Hitzewelle geht zu Ende in ganz Italien und auch bei uns. Heute sind Gewitter zu erwarten. Es gilt die Warnstufe Gelb, das heißt, es können auch heftige Gewitter dabei sein. Damit gehen dann auch die Temperaturen zurück. Morgen werden es nur mehr maximal 31 Grad. Autos raus, so das Motto der Meraner Stadtregierung. Im Stadtzentrum sollen schrittweise immer weniger Autos fahren. Es geht dabei vor allem um die Fußgängerzone, temporäre Durchfahrtssperren und neue Verkehrsregelungen. Wie der Lieferverkehr zu den Geschäften trotzdem weiterhin funktionieren kann, das haben Vertreter von Gemeinde- und Handwerkerverband LVH besprochen. Eine Lösung könnte ein Umschlagplatz außerhalb des Stadtzentrums sein. Auch längere Zeitfenster zum Liefern sind im Gespräch. Und Hoffnungen liegen auch auf dem Küchelbergtunnel. Sobald der offen ist, dürfte das Zentrum spürbar vom Verkehr entlastet werden. Auf Sizilien sind mehrere bedeutende Kunstwerke aus einem Museum gestohlen worden. Es handelt sich um 4 Gemälde von Antonella da Messina. Er war ein bedeutender Maler der Frührenaissance. Die Täter waren in der Nacht in das Museum eingedrungen und haben die Tafeln aus einer gesicherten Vitrine entwendet. In Ungarn ist es in der Nacht zu einem schweren Busunfall gekommen. 12 Menschen sind dabei gestorben, weitere Reisende wurden verletzt. Der Bus war auf der Autobahn von der Fahrbahn abgekommen und in den Straßengraben gestürzt. Die Polizei vermutet, dass der Busfahrer eingeschlafen war. Er wurde festgenommen. Sport. Heute Abend geht die Leichtathletik-Europameisterschaft in Birmingham zu Ende. Bereits am Vormittag wurden die Marathonläufe ausgetragen. Gold gewonnen hat der Deutsche Amanal Petros vor dem Italiener Pietro Riva. Bei den Frauen war die Finnin Alisa Vainio die schnellste. Noch scheint die Sonne, später drohen Gewitter. Gleich schauen wir auch auf die Temperaturen.
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1: Die Sonne scheint, die Quellwolken werden aber größer und am Nachmittag gibt's dann stellenweise Gewitter. 28 bis 33 Grad werden es davor noch. Jetzt hat's in Meran 31 Grad, bei der Leinburg 30, in Sarntein 27 und in Sandhintaufer 26 Grad. Morgen wird's wechselhafter mit Sonne am Vormittag und Regenschauern am Nachmittag.
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5: Daniel Hofer begrüßt Sie auf der Landesverkehrsmeldezentrale. Auf Südtirols Hauptstraßen herrscht erhöhtes Verkehrsaufkommen. Kolonnenverkehr und Stau wegen Überlastung gibt es dabei auf der Brenner-Autobahn in Fahrtrichtung Süden, abschnittsweise zwischen Klausen und Affi und in Richtung Norden, abschnittsweise zwischen Verona-Nord und Rovereto-Nord. Auf der Pustertaler Staatsstraße in Fahrtrichtung Innichen, zwischen St. Sigmund und Kienz, zwischen St. Lorenzen und Percha und zwischen Niederdorf und Doblach und in Fahrtrichtung Brixen, zwischen St. Lorenzen und Kienz und zwischen Fintel und der Autobahn Ein- und Ausfahrt Brixen fahren. Ebenso auf der Gardataler Staatsstraße bei Stern in beiden Fahrtrichtungen und auf der Grüner Staatsstraße in beiden Fahrtrichtungen bei St. Ulrich. Kommen Sie gut voran!
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0: 10 vor 2.
1: Tirol, so viele Waldbrände wie noch nie. Yannick Sinner wird heute 25. Das Wetter, die Wolken werden größer. Ich bin Wilhelm Schatzer. Guten Nachmittag.
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1: In Nordtirol haben die Feuerwehren eine Waldbrand-Zwischenbilanz gezogen. So stark gefordert wie heuer waren sie noch nie. Über 50 Waldbrände hat es bisher gegeben und fast 4000 Feuerwehrleute waren deswegen im Einsatz. Auch in Südtirol hat es heuer mehrere Waldbrände gegeben. Sie waren unter anderem von Blitzeinschlägen ausgelöst worden. Auch jetzt herrscht erhöhte Waldbrandgefahr. Vom Unterland bis ins Eisacktal wurde im Warnlagebericht die Warnstufe angehoben. Die St. Anna-Kirche in Philanders erstrahlt in neuem Glanz. Die Sanierungsarbeiten am Dach und an der Fassade sind abgeschlossen. Das Dach wurde mit neuen Lärchenschindeln gedeckt. Die Arbeiten wurden im Auftrag des Landes von zwei Firmen aus Veltons und Neumark durchgeführt. Die Sanierung hat knapp 150.000 Euro gekostet und wurde vom Denkmalamt begleitet. Der Ätna auf Sizilien hat den Flugbetrieb in Catania über eine Woche lang durcheinandergebracht. Jetzt läuft er wieder weitgehend normal, nachdem die Warnstufe gesenkt wurde. Vorigen Freitag hatte der Vulkan begonnen, Asche auszustoßen und der Wind hat die Asche tagelang direkt über den Flughafen geblasen. Deswegen mussten hunderte Flüge gestrichen oder umgeleitet werden. Papst Leo XIV. Hat ein Ende der wiederholten Gewalt gegen Palästinenser im Westjordanland gefordert. Beim Angelusgebet in Castel Gandolfo hat er die internationale Staatengemeinschaft dazu aufgerufen, eine Zwei-Staaten-Lösung für einen gerechten und dauerhaften Frieden voranzubringen. Südtirol Sport Aushängeschild Yannick Sinner hat heute Geburtstag. Der italienische Tennisverband gratuliert dem Weltranglisten-Ersten und lobt den Sechsner. Sinner habe gezeigt, dass Neugier, Disziplin und harte Arbeit zum Erfolg führen können. Italien liebt dich und ist verrückt nach dir, schreibt der Verband. Am Nachmittag bilden sich Wolken und dann drohen Gewitter. Gleich mehr zum Wetter.
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1: Noch einmal heiß ist es. 33 Grad hat es jetzt in Pranzoll, 32 in Atons und in Starzing und 26 Grad in St. Martin in Thurn. In den nächsten Stunden werden die Wolken größer und dann sind einige Gewitter möglich. Morgen wird es dann wechselhaft mit Sonne am Vormittag und Regenschauern am Nachmittag.
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0: doch mal eine Zeitung zur Hand und lesen Sie irgendeinen Bericht. Natürlich haben Sie ihn richtig verstanden, etwas anderes zählt für Sie nicht. Doch kurz darauf haben Sie Streit mit dem Nachbarn, der die Meldung ganz anders interpretiert. Wir wollen anhand eines einfachen Beispiels demonstrieren, wie das funktioniert. So sieht es der realistische Typ.
1: Am 8.11. gegen 19.05 Uhr wurde ein Polizist von einem streunenden Hund gebissen. Er wird seitdem vermisst.

Also ich muss schon sagen, mich als kritischem Rheinländer wundert es ein bisschen, dass der Hund nicht zu Wort gekommen ist. Denn bereits am 7.11. gegen 15.23 Uhr wurde ein Hund von einem streunenden Polizist gebissen. Seitdem ist er

0: 10 vor 3. Nach Ätna-Ausbruch Flugbetrieb wieder weitgehend normal. Tirol, heuer gab es viel mehr Waldbrände. Das Wetter, stellenweise wird's jetzt nass. Ich bin Wilhelm Schatzer, guten Nachmittag.
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0: Der Ätna auf Sizilien hat den Flugbetrieb in Catania über eine Woche lang durcheinandergebracht. Jetzt läuft es wieder weitgehend normal, nachdem die Warnstufe gesenkt wurde. Vorigen Freitag hatte der Vulkan begonnen, Asche auszustoßen und der Wind hatte Asche tagelang direkt über den Flughafen geblasen. Deswegen mussten hunderte Flüge gestrichen oder umgeleitet werden. In Teilen Südtirols herrscht erhöhte Waldbrandgefahr. Vom Unterland bis ins Eisacktal wurde im Warnlagebericht die Warnstufe angehoben. In Nordtirol berichten die Feuerwehren, dass sie heuer wegen vieler Waldbrände so stark gefordert waren wie noch nie. Über 50 Waldbrände hat es bisher gegeben und fast 4000 Feuerwehrleute waren deswegen im Einsatz. Die St. Anna-Kirche in Villanders erstrahlt in neuem Glanz. Die Sanierungsarbeiten am Dach und an der Fassade sind abgeschlossen. Das Dach wurde mit neuen Lärchenschindeln gedeckt. Die Sanierung hat knapp 150.000 Euro gekostet und wurde vom Denkmalamt begleitet. Die St. Anna-Kirche steht mitten im Wald. Sie war früher die Kirche für die Knappen des Villanderer Bergwerks. Papst Leo XIV. Hat ein Ende der wiederholten Gewalt gegen Palästinenser im Westjordanland gefordert. Beim Angelusgebet in Castel Gandolfo hat er die internationale Staatengemeinschaft dazu aufgerufen, eine Zwei-Staaten-Lösung für einen gerechten und dauerhaften Frieden voranzubringen. Südtirols Sport-Aushängeschild Yannick Sinner hat heute Geburtstag. Er wird 25. Der italienische Tennisverband gratuliert dem Weltranglisten-Ersten und lobt ihn. Sinner habe gezeigt, dass Neugier, Disziplin und harte Arbeit zum Erfolg führen können. Italien liebt dich und ist verrückt nach dir, schreibt der Verband. Die ersten Regenschauer sind jetzt da. Gleich mehr zum Wetter.
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0: Die Wolken werden größer und vom Finchgau her gibt's jetzt die ersten Regenschauer. Damit gehen dann auch die Temperaturen etwas zurück. 20 Grad hat's jetzt am Reschen, 25 in Starzing, 28 in Doblach und 33 Grad messen wir im Bozen. Morgen werden es maximal 31 Grad. Es wird wechselhafter mit Sonne am Vormittag und immer wieder Regen am Nachmittag.
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6: Daniel Hofer begrüßt Sie auf der Landesverkehrsmeldezentrale. Kolonnenverkehr und Stau wegen Überlastung gibt es auf der Brenner Autobahn in Fahrtrichtung Süden zwischen dem Brenner und Sterzing sowie abschnittsweise zwischen Bozen Süd und Affi und in Fahrtrichtung Norden abschnittsweise zwischen Affi und Neumarkt. Kommen Sie gut voran.
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0: 10 vor 4. Innsbruck, Einbruch in Benko-Villa. Pilzesammler können sich wieder kostenlos beraten lassen. Und Regenschauer gibt's jetzt. Ich bin Wilhelm Schatzer. Guten Nachmittag.
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0: In die Villa des Tiroler Immobilieninvestors

0: Investors Rene Benko in Innsbruck Eagles ist eingebrochen worden. Offenbar ist gestern jemand in den ehemaligen Luxuswohnsitz eingedrungen. Das hat die Tiroler Polizei bestätigt. Gestohlen wurde laut Medienberichten aber nichts. Schon im Juli sollen Einbrecher einmal versucht haben, in das Haus zu gelangen. Damals wurde eine mehrere hundert Kilo schwere Dinosaurierskulptur aus dem Garten gestohlen. Die Villa steht leer. Rene Benko sitzt in Untersuchungshaft. Ihm wird betrügerischer Konkurs vorgeworfen. Vielleicht sind Sie in diesen Tagen im Wald unterwegs, um Pilze zu suchen. Auch heuer können alle Pilzbegeisterten sich wieder kostenlos beraten lassen. Beim Dienst für Hygiene, für Lebensmittel und Ernährung. Marlies Winkler.
1: Ja, diese Pilzberatungen gibt es bei den sogenannten mykologischen Kontrollstellen. Und dort werden auch Bescheinigungen für den Verkauf von frischen Pilzen ausgestellt und Eignungsprüfungen zum Pilzhandel und Verkauf durchgeführt. Die Kontrollstellen gibt es in Bozen, Meran, Brixen und Bruneck. Die Beratungen gibt es ab morgen jeden Montag und an allen geraden Werktagen von 16 bis 17 Uhr und freitags von 11 bis 12 Uhr. Auch Private können ihre gesammelten Pilze kontrollieren lassen, und zwar bei den Pilzausstellungen. Das erste Mal am kommenden Samstag in Sterzing, in Meran dann am 5. September und am 10. Oktober dann in Bozen.
0: Für die Kultureinrichtungen mit Landesbeteiligung gibt es eine zusätzliche Finanzspritze. Mit dem Nachtragshaushalt werden weitere 1,2 Millionen Euro zur Verfügung gestellt. Das Geld geht an das Museum, die Vereinigten Bühnen Bozen, die Stiftung Stadttheater und Konzerthaus in Bozen und das Euregio Kulturzentrum in Doblach. Das Museum erhält den größten Betrag von knapp 600.000 Euro. Sport, Fußball. Der FC Südtirol holt mit Andrea Giorgini einen Abwehrspieler zurück. Der 24-Jährige aus Kampanien war von 2023 bis 2025 schon beim FCS, hat die letzte Saison aber bei Juve Stabia gespielt und jetzt ist er zurück. Er hat einen 4-Jahres-Vertrag bis 2030 unterschrieben. Viele Wolken und Regenschauer gibt's jetzt. Gleich mehr zum Wetter.
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0: Im ganzen Land überwiegen jetzt die Wolken. Stellenweise wird es nass. Aktuell regnet es im Sarntal. Die Temperaturen 28 Grad hat es in Bruneck, 19 in Rittnaun, 26 in Schlanders und in Leifers messen wir noch 33 Grad. Morgen erreichen die Höchstwerte maximal 31 Grad. Es wird wechselhaft. Am Vormittag scheint die Sonne, am Nachmittag regnet es oft.
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0: 10 vor 5.
1: Das Land sucht Arbeitsvermittler. Verkehrsunfall in Schrambach. Das Wetter, stellenweise wird's jetzt nass. Ich bin Wilhelm Schatzer, guten Nachmittag.
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1: Das Land ist auf Mitarbeitersuche. In Bozen, Brixen, Meran, Neumarkt und Bruneck werden insgesamt 13 Arbeitsvermittler gesucht. Sie sind die erste Ansprechperson für Menschen, die gerade auf Jobsuche sind. Sie helfen ihnen dabei, eine passende Stelle zu finden, prüfen die beruflichen Kompetenzen und zeigen Aus- und Weiterbildungsmöglichkeiten auf. Als Arbeitsvermittler hat man eine verantwortungsvolle Tätigkeit und stärkt gleichzeitig den Arbeitsmarkt. Die Bewerbungsfrist läuft noch bis zum 3. September. Auf der Brenner Staatsstraße südlich von Schrambach ist es zu einem Unfall gekommen. Vor eineinhalb Stunden sind dort zwei Autos frontal

0: zusammengekracht. Es gab Verletzte, die vom Weißen Kreuz versorgt wurden. Auch die Feuerwehr ist im Einsatz, um den Verkehr zu regeln. Es haben sich Rückstaus gebildet. Für die Kultureinrichtungen mit Landesbeteiligung gibt es eine zusätzliche Finanzspritze. Mit dem Nachtragshaushalt werden weitere 1,2 Millionen Euro zur Verfügung gestellt. Das Geld geht an das Museum, die Vereinigten Bühnen Bozen, die Stiftung Stadttheater und Konzerthaus in Bozen und das Euregio Kulturzentrum in Toblach. In die Villa des Tiroler Immobilieninvestors René Benko in Innsbruck-Igls ist eingebrochen worden. Offenbar ist gestern jemand in den ehemaligen Luxuswohnsitz eingedrungen. Das hat die Tiroler Polizei bestätigt. Gestohlen wurde laut Medienberichten aber nichts. Schon im Juli sollen Einbrecher einmal versucht haben, in das Haus zu gelangen. Damals wurde eine mehrere hundert Kilo schwere Dinosaurierskulptur aus dem Garten gestohlen. Die Villa steht leer, René Benko sitzt in Untersuchungshaft, ihm wird betrügerischer Konkurs vorgeworfen. Sport, Fußball, der FC Südtirol holt mit Andrea Giorgini einen Abwehrspieler zurück. Der 24-Jährige aus Kampanien war von 2023 bis 2025 schon beim FCS, hat die letzte Saison bei Juve Stabia gespielt und ist jetzt wieder zurück. Er hat einen 4-Jahres-Vertrag bis 2030 unterschrieben. Gewitter drohen jetzt. Morgen wird's dann wechselhaft. Gleich mehr zum Wetter.
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0: Die ersten Regenschauer hat's schon gegeben und am Abend drohen weitere Gewitter. Morgen wird's wechselhaft mit Sonne am Vormittag und oft Regen am Nachmittag. Die Temperaturen gehen etwas zurück auf maximal 23 bis 31 Grad. Aktuell messen wir 30 Grad in Bozen, 21 in Deutschenhofen, 23 in Oberfintel und 28 Grad hat es in Schlanders.
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4: Daniel Hofer aus der Landesverkehrsmeldezentrale mit einer aktuellen Meldung. Auf der Brenner Staatsstraße bei Strambach hat sich ein Unfall ereignet. Rechnen Sie mit Behinderungen und Staus in beiden Fahrtrichtungen. Fahren Sie vorsichtig.

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Eine Zeitangabe, es ist 17 Uhr. Aus der Gnadenkapelle des Bozner Doms übertragen wir nun die Andacht.

Alle, die sich jetzt im Radio zugeschaltet haben, bitte ich für die folgende Andacht die Gotteslobnummern 680-4 und 467 bereitzulegen. Wir beginnen dann mit dem Lied 467. Im Namen des Vaters und des Sohnes und des Heiligen Geistes.

0: Hochgelobt und gebenedeit sei das allerheiligste Sakrament des Altars.
1: In dem wahrhaft zugegen ist das
0: Ich glaube an Gott, den Vater, den Allmächtigen, den Schöpfer des Himmels und der Erde, und an Jesus Christus, seinen eingeborenen Sohn, unseren Herrn, empfangen durch den Heiligen Geist, geboren von der Jungfrau Maria, gelitten unter Pontius Pilatus, gekreuzigt, gestorben und begraben, hinabgestiegen in das Reich des Todes, am dritten Tage auferstanden von den Toten, aufgefahren in den Himmel, er sitzt zur Rechten Gottes, des allmächtigen Vaters. Von dort wird er kommen, zu richten die Lebenden und die Toten. Ich glaube an den Heiligen Geist, die heilige katholische Kirche, Gemeinschaft der Heiligen, Vergebung der Sünden, Auferstehung der Toten und das ewige Leben. Amen. Vater unser im Himmel, geheiligt werde dein Name, dein Reich komme, dein Wille geschehe wie im Himmel, so auf Erden.
1: Unser tägliches Brot gib uns heute und vergib uns unsere Schuld, wie auch wir vergeben unsere Schuldigen, und führe uns nicht in Versuchung, sondern erlöse uns von dem Bösen.
0: Gegrüßt seist du, Maria, voll der Gnade, der Herr ist mit dir, du bist gebenedeit unter den Frauen, und gebenedeit ist die Frucht deines Leibes, Jesus, der uns den Glauben vermehre.
1: Heilige Maria, Mutter Gottes, bitte für uns Sünder, jetzt und in der Stunde unseres Todes. Amen.
0: Gegrüßt seist du, Maria, voll der Gnade, der Herr ist mit dir, du bist gebenedeit unter den Frauen, und gebenedeit ist die Frucht deines Leibes, Jesus, der uns die Hoffnung stärke.
1: Heilige Maria, Mutter Gottes, bitte für uns Sünder, jetzt und in der Stunde.
0: Gegrüßt seist du, Maria, voll der Gnade, der Herr ist mit dir, du bist gebenedeit unter den Frauen, und gebenedeit ist die Frucht deines Leibes, Jesus, der uns die Liebe entzünde.
1: Heilige Maria, Mutter Gottes, bitte für uns Sünder, jetzt und in der Stunde unseres Todes. Amen.
0: Ehre sei dem Vater und dem Sohn und dem Heiligen Geist.
1: Wie im Anfang, so auch jetzt und alle Zeit.
0: Vater unser im Himmel, geheiligt werde dein Name, dein Reich komme, dein Wille geschehe wie im Himmel, so auf Erden.
1: Unser tägliches Brot gib uns heute und vergib uns unsere Schuld, wie auch wir vergeben unseren Schuldigen. Und führe uns nicht in Versuchung, sondern erlöse uns von der Bösen.
0: Gegrüßt seist du, Maria, voll der Gnade, der Herr ist mit dir, du bist gebenedeit unter den Frauen, und gebenedeit ist die Frucht deines Leibes, Jesus, der von den Toten auferstanden ist.
1: Heilige Maria, Mutter Gottes, bitte für uns Sünder, jetzt und in der Stunde unseres Todes. Amen.
0: Gegrüßt seist du, Maria, voll der Gnade, der Herr ist mit dir, du bist gebenedeit unter den Frauen, und gebenedeit ist die Frucht deines Leibes, Jesus, der von den Toten auferstanden ist.
1: Heilige Maria, Mutter Gottes, bitte für uns Sünder, jetzt und in der Stunde unseres Todes. Amen.
0: Gegrüßt seist du, Maria, voll der Gnade, der Herr ist mit dir, du bist gebenedeit unter den Frauen, und gebenedeit ist die Frucht deines Leibes, Jesus, der von den Toten auferstanden ist.
1: Heilige Maria, Mutter Gottes, bitte für uns Sünder, jetzt und in der Stunde unseres Todes. Amen.
0: Gegrüßt seist du, Maria, voll der Gnade, der Herr ist mit dir, du bist gebenedeit unter den Frauen, und gebenedeit ist die Frucht deines Leibes, Jesus, der von den Toten auferstanden ist.
1: Heilige Maria, Mutter Gottes, bitte für uns Sünder, jetzt und in der Stunde unseres Todes. Amen.
0: Gegrüßt seist du, Maria, voll der Gnade, der Herr ist mit dir, du bist gebenedeit unter den Frauen, und gebenedeit ist die Frucht deines Leibes, Jesus, der von den Toten auferstanden ist.
1: Heilige Maria, Mutter Gottes, bitte für uns Sünder, jetzt und in der Stunde unseres Todes. Amen.
0: Gegrüßt seist du, Maria, voll der Gnade, der Herr ist mit dir, du bist gebenedeit unter den Frauen, und gebenedeit ist die Frucht deines Leibes, Jesus, der von den Toten auferstanden ist.
1: Heilige Maria, Amen.
0: Gegrüßt seist du, Maria, voll der Gnade, der Herr ist mit dir. Du bist gebenedeit unter den Frauen und gebenedeit ist die Frucht deines Leibes, Jesus, der von den Toten auferstanden ist.
1: Heilige Maria, Mutter Gottes, bitte für uns Sünder, jetzt und in der Stunde unseres Todes. Amen.
0: Gegrüßt seist du, Maria, voll der Gnade, der Herr ist mit dir. Du bist gebenedeit unter den Frauen und gebenedeit ist die Frucht deines Leibes, Jesus, der von den Toten auferstanden ist.
1: Heilige Maria, Mutter Gottes, bitte für uns Sünder, jetzt und in der Stunde unseres Todes. Amen.
0: Gegrüßt seist du, Maria, voll der Gnade, der Herr ist mit dir. Du bist gebenedeit unter den Frauen und gebenedeit ist die Frucht deines Leibes, Jesus, der von den Toten auferstanden ist.
1: Heilige Maria,
0: gegrüßt seist du, Maria, voller Gnade, der Herr ist mit dir. Du bist gebenedeit unter den Frauen und gebenedeit ist die Frucht deines Leibes, Jesus, der von den Toten auferstanden ist.
1: Heilige Maria, Mutter Gottes, bitte für uns Sünder, jetzt und in der Stunde unseres Todes. Amen.
0: Ehre sei dem Vater und dem Sohn und dem Heiligen Geist.
1: Wie im Anfang, so auch jetzt und alle Zeit und in Ewigkeit. Amen. Vater unser im Himmel, geheiligt werde dein Name, dein Reich komme, dein Wille geschehe, wie im Himmel so auf Erden.
0: Unser tägliches Brot gib uns heute und vergib uns unsere Schuld, wie auch wir vergeben unseren Schuldigern. Und führe uns nicht in Versuchung, sondern erlöse uns von dem Bösen.
1: Gegrüßet seist du, Maria, voller Gnade, der Herr ist mit dir. Du bist gebenedeit unter den Frauen, und gebenedeit ist die Frucht deines Leibes, Jesus, der in den Himmel aufgefahren ist.
0: Heilige Maria, Mutter Gottes, bitte für uns Sünder, jetzt und in der Stunde unseres Todes. Amen.
1: Gegrüßet seist du, Maria, voller Gnade, der Herr ist mit dir. Du bist gebenedeit unter den Frauen, und gebenedeit ist die Frucht deines Leibes, Jesus, der in den Himmel aufgefahren ist.
0: Heilige Maria, Mutter Gottes, bitte für uns Sünder, jetzt und in der Stunde unseres Todes. Amen.
1: Gegrüßet seist du, Maria, voller Gnade, der Herr ist mit dir. Du bist gebenedeit unter den Frauen, und gebenedeit ist die Frucht deines Leibes, Jesus, der in den Himmel aufgefahren ist.
0: Heilige Maria, Mutter Gottes, bitte für uns Sünder, jetzt und in der Stunde unseres Todes. Amen.
1: Gegrüßet seist du, Maria, voller Gnade, der Herr ist mit dir. Du bist gebenedeit unter den Frauen, und gebenedeit ist die Frucht deines Leibes, Jesus, der in den Himmel aufgefahren ist.
0: Heilige Maria, Mutter Gottes, bitte für uns Sünder, jetzt und in der Stunde unseres Todes. Amen.
1: Gegrüßet seist du, Maria, voller Gnade, der Herr ist mit dir. Du bist gebenedeit unter den Frauen, und gebenedeit ist die Frucht deines Leibes, Jesus, der in den Himmel aufgefahren ist.
0: Heilige Maria, Mutter Gottes, bitte für uns Sünder, jetzt und in der Stunde unseres Todes. Amen.
1: Gegrüßet seist du, Maria, voller Gnade, der Herr ist mit dir. Du bist gebenedeit unter den Frauen, und gebenedeit ist die Frucht deines Leibes, Jesus, der in den Himmel aufgefahren ist.
0: Heilige Maria, Mutter Gottes, bitte für uns Sünder, jetzt und in der Stunde unseres Todes. Amen.
1: Gegrüßet seist du, Maria, voller Gnade, der Herr ist mit dir. Du bist gebenedeit unter den Frauen, und gebenedeit ist die Frucht deines Leibes, Jesus, der in den Himmel aufgefahren ist.
0: Heilige Maria, Mutter Gottes, bitte für uns Sünder, jetzt und in der Stunde unseres Todes. Amen.
1: Gegrüßet seist du, Maria, voller Gnade, der Herr ist mit dir. Du bist gebenedeit unter den Frauen, und gebenedeit ist die Frucht deines Leibes, Jesus, der in den Himmel aufgefahren ist.
0: Heilige Maria, Mutter Gottes, bitte für uns Sünder, jetzt und in der Stunde unseres Todes. Amen.
1: Gegrüßet seist du, Maria, voller Gnade, der Herr ist mit dir. Du bist gebenedeit unter den Frauen, und gebenedeit ist die Frucht deines Leibes, Jesus, der in den Himmel aufgefahren ist.
0: Heilige Maria, Mutter Gottes, bitte für uns Sünder, jetzt und in der Stunde unseres Todes. Amen.
1: Gegen unseren Geist, Maria, voller Gnade, der Herr ist mit dir. Du bist gebenedeit unter den Frauen, und gebenedeit ist die Frucht deines Leibes, Jesus, der in den Himmel aufgefahren ist.
0: Heilige Maria, Mutter Gottes, bitte für uns Sünder, jetzt und in der Stunde unseres Todes. Amen. Ehre sei dem Vater und dem Sohn und dem Heiligen Geist.
1: Wie im Anfang, so auch jetzt und alle Zeit und in Ewigkeit. Amen.
0: Vater unser im Himmel, geheiligt werde dein Name. Dein Reich komme, dein Wille geschehe wie im Himmel, so auf Erden.
1: Unser tägliches Brot gib uns heute und vergib uns unsere Schuld, wie auch wir vergeben unsere Schuldigen. Und führe uns
0: Gegrüßt seist du, Maria, voller Gnade, der Herr ist mit dir. Du bist gebenedeit unter den Frauen und gebenedeit ist die Frucht deines Leibes, Jesus, der uns den Heiligen Geist gesandt hat.
1: Heilige Maria, Mutter Gottes, bitte für uns Sünder, jetzt und in der Stunde unseres Todes. Amen.
0: Gegrüßt seist du, Maria, voller Gnade, der Herr ist mit dir. Du bist gebenedeit unter den Frauen und gebenedeit ist die Frucht deines Leibes, Jesus, der uns den Heiligen Geist gesandt hat.
1: Heilige Maria, Mutter Gottes, bitte für uns Sünder, jetzt und in der Stunde unseres Todes. Amen.
0: Gegrüßt seist du, Maria, voller Gnade, der Herr ist mit dir. Du bist gebenedeit unter den Frauen und gebenedeit ist die Frucht deines Leibes, Jesus, der uns den Heiligen Geist gesandt hat.
1: Heilige Maria,
0: gegrüßt seist du, Maria, voller Gnade, der Herr ist mit dir. Du bist gebenedeit unter den Frauen und gebenedeit ist die Frucht deines Leibes, Jesus, der uns den Heiligen Geist gesandt hat.
1: Heilige Maria, Mutter Gottes, bitte für uns Sünder, jetzt und in der Stunde unseres Todes. Amen.
0: Gegrüßt seist du, Maria, voller Gnade, der Herr ist mit dir. Du bist gebenedeit unter den Frauen und gebenedeit ist die Frucht deines Leibes, Jesus, der uns den Heiligen Geist gesandt hat.
1: Heilige
0: Gegrüßt seist du, Maria, voller Gnade, der Herr ist mit dir. Du bist gebenedeit unter den Frauen und gebenedeit ist die Frucht deines Leibes, Jesus, der uns den Heiligen Geist gesandt hat.
1: Heilige Maria, Mutter Gottes, bitte für uns Sünder, jetzt und in der Stunde unseres Todes. Amen.
0: Gegrüßt seist du, Maria, voller Gnade, der Herr ist mit dir. Du bist gebenedeit unter den Frauen und gebenedeit ist die Frucht deines Leibes, Jesus, der uns den Heiligen Geist gesandt hat.
1: Heilige Maria, Mutter Gottes, bitte für uns Sünder, jetzt und in der Stunde unseres Todes. Amen.
0: Gegrüßt seist du, Maria, voller Gnade, der Herr ist mit dir. Du bist gebenedeit unter den Frauen und gebenedeit ist die Frucht deines Leibes, Jesus, der uns den Heiligen Geist gesandt hat.
1: Heilige Maria, Mutter Gottes, bitte für uns Sünder, jetzt und in der Stunde unseres Todes. Amen.
0: Gegrüßt seist du, Maria, voller Gnade, der Herr ist mit dir. Du bist gebenedeit unter den Frauen und gebenedeit ist die Frucht deines Leibes, Jesus, der uns den Heiligen Geist gesandt hat.
1: Heilige Maria, Mutter Gottes, bitte für uns Sünder, jetzt und in der Stunde unseres Todes. Amen.
0: Gegrüßt seist du, Maria, voller Gnade, der Herr ist mit dir. Du bist gebenedeit unter den Frauen und gebenedeit ist die Frucht deines Leibes, Jesus, der uns den Heiligen Geist gesandt hat.
1: Heilige Maria, Mutter Gottes, bitte für uns Sünder, jetzt und in der Stunde unseres Todes. Amen.
0: Ehre sei dem Vater und dem Sohn und dem Heiligen Geist.
1: Amen.

0: Unser tägliches Brot gib uns heute und vergib uns unsere Schuld, wie auch wir vergeben unseren Schuldigern, und führe uns nicht in Versuchung, sondern erlöse uns von dem Bösen.
1: Gegrüßet seist du, Maria, voller Gnade, der Herr ist mit dir. Du bist gebenedeit unter den Frauen, und gebenedeit ist die Frucht deines Leibes, Jesus, der dich vor Jungfrau in den Himmel aufgenommen hat.
0: Heilige Maria, Mutter Gottes, bitte für uns Sünder, jetzt und in der Stunde unseres Todes. Amen.
1: Amen.

0: der dich, O Jungfrau, in den Himmel aufgenommen hat.
1: Heilige Maria, Mutter Gottes, bitte für uns Sünder, jetzt und in der Stunde unseres Todes. Amen.
0: Gebe uns das Heißen, Maria, voller Gnade, der Herr ist mit dir. Du bist gebenedeit unter den Frauen, und gebenedeit ist die Frucht deines Leibes, Jesus, der dich, O Jungfrau, in den Himmel aufgenommen hat.
1: Heilige Maria, Mutter Gottes, bitte für uns Sünder, jetzt und in der Stunde unseres Todes. Amen.
0: Gebe uns das Heißen, Maria, voller Gnade, der Herr ist in dir. Du bist gebenedeit unter den Frauen, und gebenedeit ist die Frucht deines Leibes, Jesus, der dich, O Jungfrau, in den Himmel aufgenommen hat.
1: Heilige Maria, Mutter Gottes, bitte für uns Sünder, jetzt und in der Stunde unseres Todes. Amen. Heilige Maria, Mutter Gottes, bitte für uns Sünder, jetzt und in der Stunde unseres Todes. Amen. Heilige Maria, Mutter Gottes, bitte für uns Sünder, jetzt und in der Stunde unseres Todes. Amen.
0: Gegrüßet seist du, Maria, voller Gnade, der Herr ist mit dir. Du bist gebenedeit unter den Frauen, und gebenedeit ist die Frucht deines Leibes, Jesus, der dich, O Jungfrau, in den Himmel aufgenommen hat.
1: Heilige Maria, Mutter Gottes, bitte für uns Sünder, jetzt und in der Stunde unseres Todes. Amen.
0: Gegrüßet seist du, Maria, voller Gnade, der Herr ist mit dir. Du bist gebenedeit unter den Frauen, und gebenedeit ist die Frucht deines Leibes, Jesus, der dich, O Jungfrau, in den Himmel aufgenommen hat.
1: Heilige Maria, Mutter Gottes, bitte für uns Sünder, jetzt und in der Stunde unseres Todes. Amen.
0: Gegrüßet seist du, Maria, voller Gnade, der Herr
1: Heilige Maria, Mutter Gottes, bitte für uns Sünder, jetzt und in der Stunde unseres Todes. Amen. Heilige Maria, Mutter Gottes, bitte für uns Sünder, jetzt und in der Stunde unseres Todes. Amen. Ehre sei dem Vater und dem Sohn und dem Heiligen Geist.
0: Die Mann, so auch jetzt und alle Zeit und die Ewigkeit. Amen.
1: Vater unser im Himmel, geheiligt werde dein Name, dein Reich komme, dein Wille geschehe wie im Himmel, so auf Erden.
0: Unser tägliches Brot gib uns heute und vergib uns unsere Schuld. Ja.
1: Gegrüßt seist du, Maria, voller Gnade, der Herr ist mit dir. Du bist gebenedeit unter den Frauen, und gebenedeit ist die Frucht deines Leibes, Jesus, der dich, O Jungfrau, im Himmel gekrönt hat.
0: Heilige Maria, Mutter Gottes, bitte für uns Sünder, jetzt und in der Stunde unseres Todes. Amen.
1: Gegrüßt seist du, Maria, voller Gnade, der Herr ist mit dir. Du bist gebenedeit unter den Frauen, und gebenedeit ist die Frucht deines Leibes, Jesus, der dich, O Jungfrau, im Himmel gekrönt hat.
0: Heilige Maria,
1: gegrüßt seist du, Maria, voller Gnade, der Herr ist mit dir. Du bist gebenedeit unter den Frauen, und gebenedeit ist die Frucht deines Leibes, Jesus, der dich, O Jungfrau, im Himmel gekrönt hat.
0: Heilige Maria, Mutter Gottes, bitte für uns Sünder, jetzt und in der Stunde unseres Todes. Amen.
1: Gegrüßt seist du, Maria, voller Gnade, der Herr ist mit dir. Du bist gebenedeit unter den Frauen, und gebenedeit ist die Frucht deines Leibes, Jesus, der dich, O Jungfrau, im Himmel gekrönt hat.
0: Heilige Maria, Mutter Gottes, bitte für uns Sünder, jetzt und in der Stunde unseres Todes. Amen.
1: Gegrüßt seist du, Maria, voller Gnade, der Herr ist mit dir. Du bist gebenedeit unter den Frauen, und gebenedeit ist die Frucht deines Leibes, Jesus, der dich, o Jungfrau, im Himmel gekrönt hat.
0: Heilige Maria, Mutter Gottes, bitte für uns Sünder, jetzt und in der Stunde unseres Todes. Amen.
1: Gegrüßt seist du, Maria, voller Gnade, der Herr ist mit dir. Du bist gebenedeit unter den Frauen, und gebenedeit ist die Frucht deines Leibes, Jesus, der dich, o Jungfrau, im Himmel gekrönt hat.
0: Heilige Maria, Mutter Gottes, bitte für uns Sünder, jetzt und in der Stunde unseres Todes. Amen.
1: Gegrüßt seist du, Maria, voller Gnade, der Herr ist mit dir. Du bist gebenedeit unter den Frauen, und gebenedeit ist die Frucht deines Leibes, Jesus, der dich, o Jungfrau, im Himmel gekrönt hat.
0: Heilige Maria,
1: gegrüßt seist du, Maria, voller Gnade, der Herr ist mit dir. Du bist gebenedeit unter den Frauen, und gebenedeit ist die Frucht deines Leibes, Jesus, der dich, o Jungfrau, im Himmel gekrönt hat.
0: Heilige Maria, Mutter Gottes, bitte für uns Sünder, jetzt und in der Stunde unseres Todes. Amen.
1: Gegrüßt seist du, Maria, voller Gnade, der Herr ist mit dir. Du bist gebenedeit unter den Frauen, und gebenedeit ist die Frucht deines Leibes, Jesus, der dich, o Jungfrau, im Himmel gekrönt hat.
0: Heilige Maria, Mutter Gottes, bitte für uns Sünder, jetzt und in der Stunde unseres Todes. Amen.
1: Gegrüßt seist du, Maria, voller Gnade, der Herr ist mit dir. Du bist gebenedeit unter den Frauen, und gebenedeit ist die Frucht deines Leibes, Jesus, der dich, o Jungfrau, im Himmel gekrönt hat.
0: Heilige Maria, Mutter Gottes, bitte für uns Sünder, jetzt und in der Stunde.
1: Ehre sei dem Vater und dem Sohn und dem Heiligen Geist.
0: Wie im Anfang, so auch jetzt und alle Zeit und in Ewigkeit. Amen.
1: Wir bitten den Andachtsteil 680.4. Die Schöpfung ist uns gegeben und geschenkt als ein Ort des Lebens, eine einmalige Gabe in der Zeit. Die Erde, unsere Heimat und ihre Schöpfung, aber auch in ihrer Verletzlichkeit, ist uns vom Schöpfer anvertraut. Im Buch der Psalmen heißt es: Herr, wie zahlreich sind deine Werke, mit Weisheit hast du sie alle gemacht, die Erde ist voll von deinen Geschöpfen. Die Sterne, Planeten und Sonnensysteme,
0: von dir gesegnet,
1: unsere Welt, ein Haus des Lebens,
0: von dir gesegnet,
1: die Lebensenergie, die allem innewohnt,
0: von dir gesegnet,
1: unzählige Muster, Formen und Farben,
0: von dir gesegnet,
1: die Kontinente, die Meere, die Berge, die Täler,
0: von dir gesegnet,
1: Gräser, Kräuter, Blumen, Bäume,
0: von dir gesegnet,
1: tausende Blätter an einem Baum, keines gleicht dem anderen,
0: von dir gesegnet,
1: Insekten, Fische, Vögel und Säugetiere,
0: von dir gesegnet,
1: Millionen von verschiedenen Tieren, alle finden ihren Platz,
0: von dir gesegnet,
1: Milliarden von Menschen, jeder ist und bleibt einmalig.
0: Von dir gesegnet,
1: Vererbung und Entwicklung, Anpassung und Entfaltung.
0: Von dir gesegnet,
1: uns Menschen hast du einen besonderen Platz eingeräumt.
0: Bleibe bei uns,
1: du hast uns die Erde anvertraut.
0: Bleibe bei uns,
1: du gibst uns Würde, die uns kein Mensch nehmen kann.
0: Bleibe bei uns, guter Gott.
1: Mit deinem Atem hast du uns beseelt.
0: Bleibe bei uns, guter Gott.
1: Vor allen Geschöpfen rufst du uns beim Namen.
0: Bleibe bei uns, guter Gott.
1: Auf den anderen hin hast du uns geschaffen.
0: Bleibe bei uns, guter Gott.
1: In deinem Sohn bist du uns gleich geworden. Und doch nutzen wir unsere schöpferische Kraft nicht immer zum Guten.
0: Bleibe bei uns, guter Gott.
1: dennoch gefährden wir auch unsere Umwelt.
0: Bleibe bei uns, guter Gott.
1: Die Erde seufzt bis zum heutigen Tag und hofft auf unsere Umkehr.
0: Bleibe bei uns, guter Gott.
1: Auf dem Weg der Welt zu deinem Reich.
0: Bleibe bei uns, guter Gott.
1: Guter Gott, du hast uns in deiner Schöpfung reich beschenkt.
0: Lass uns ein Segen sein.
1: Aufmerksamkeit präge unser Leben, denn die Welt ist vielfältig und schön.
0: Lass uns ein Segen sein.
1: Lasset uns beten, Gott Vater, du bist deiner Schöpfung immer treu geblieben. Durch deinen Sohn Jesus Christus bist du selber Teil von ihr geworden. In deinem Geist bist du in ihr in vielfältiger Weise da. Führe alles Werden und Vergehen in die Vollendung und uns Menschen zur Freiheit und Herrlichkeit der Kinder Gottes. Sei gepriesen in Ewigkeit.
0: Amen.
1: Hochgelobt und gebenedeit sei das allerheiligste Sakrament des Altars.
0: Wahrhaft, zu wegen ist das wahre Fleisch und Blut unseres Herrn Jesus Christus.

0: Der Engel des Herrn brachte Maria die Botschaft. Gegrüßt seist du, Maria, voller Gnade, der Herr ist mit dir. Du bist gebenedeit unter den Frauen und gebenedeit ist die Frucht deines Leibes, Jesus.
1: Heilige Maria, Mutter Gottes, bitte für uns Sünder, jetzt und in der Stunde unseres Todes. Amen.
0: Maria sprach, siehe, ich bin die Magd des Herrn. Gegrüßt seist du, Maria, voller Gnade, der Herr ist mit dir. Du bist gebenedeit unter den Frauen und gebenedeit ist die Frucht deines Leibes, Jesus.
1: Heilige Maria, Mutter Gottes, bitte für uns Sünder, jetzt und in der Stunde unseres Todes. Amen.
0: Und das Wort ist Fleisch geworden. Gegrüßt seist du, Maria, voller Gnade, der Herr ist mit dir. Du bist gebenedeit unter den Frauen und gebenedeit ist die Frucht deines Leibes, Jesus.
1: Heilige Maria, Mutter Gottes, bitte für uns Sünder, jetzt und in der Stunde unseres Todes. Amen.
0: Bitte für uns, heilige Gottesmutter.
1: Dass wir würdig werden, der
0: Lasset uns beten. Wir bitten dich, Herr, gieße deine Gnade in unsere Herzen ein. Durch die Botschaft des Engels haben wir die Menschwerdung Christi, deines Sohnes, erkannt. Lass uns durch sein Leiden und Kreuz zur Herrlichkeit der Auferstehung gelangen. Darum bitten wir durch Christus, unseren Herrn.
1: Amen.
0: Herr, gib unseren Verstorbenen die ewige Ruhe.
1: Und
0: lass sie ruhen im Frieden.
1: Amen.
0: Im Namen des Vaters und des Sohnes und des Heiligen Geistes.
1: Amen.
0: Gelobt sei Jesus Christus.
1: Amen.

0: 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Eine Zeitangabe, es ist 17.30 Uhr.
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0: 10 vor 6.
1: Das Land sucht Arbeitsvermittler. Verkehrsunfall in Schrambach. Das Wetter, stellenweise wird's jetzt nass. Ich bin Wilhelm Schatzer, guten Nachmittag.
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1: Das Land ist auf Mitarbeitersuche. In Bozen, Brixen, Meran, Neumarkt und Bruneck werden insgesamt 13 Arbeitsvermittler gesucht. Sie sind die erste Ansprechperson für Menschen, die gerade auf Jobsuche sind. Sie helfen ihnen dabei, eine passende Stelle zu finden, prüfen die beruflichen Kompetenzen und zeigen Aus- und Weiterbildungsmöglichkeiten auf. Als Arbeitsvermittler hat man eine verantwortungsvolle Tätigkeit und stärkt gleichzeitig den Arbeitsmarkt. Die Bewerbungsfrist läuft noch bis zum 3. September. Auf der Brenner Staatsstraße südlich von Schrambach ist es zu einem Unfall gekommen. Vor eineinhalb Stunden sind dort zwei Autos frontal zusammengekracht. Es gab Verletzte, die vom Weißen Kreuz versorgt wurden. Auch die Feuerwehr ist im Einsatz, um den Verkehr zu regeln. Es haben sich Rückstaus gebildet. Für die Kultureinrichtungen mit Landesbeteiligung gibt es eine zusätzliche Finanzspritze. Mit dem Nachtragshaushalt werden weitere 1,2 Millionen Euro zur Verfügung gestellt. Das Geld geht an das Museum, die Vereinigten Bühnen Bozen, die Stiftung Stadttheater und Konzerthaus in Bozen und das Euregio Kulturzentrum in Toblach. In die Villa des Tiroler Immobilieninvestors René Benko

0: In Innsbruck Igls ist eingebrochen worden. Offenbar ist gestern jemand in den ehemaligen Luxuswohnsitz eingedrungen. Das hat die Tiroler Polizei bestätigt. Gestohlen wurde laut Medienberichten aber nichts. Schon im Juli sollen Einbrecher einmal versucht haben, in das Haus zu gelangen. Damals wurde eine mehrere hundert Kilo schwere Dinosaurierskulptur aus dem Garten gestohlen. Die Villa steht leer. Rene Benko sitzt in Untersuchungshaft. Ihm wird betrügerischer Konkurs vorgeworfen. Sport, Fußball, der FC Südtirol holt mit Andrea Giorgini einen Abwehrspieler zurück. Der 24-Jährige aus Kampanien war von 2023 bis 2025 schon beim FCS, hat die letzte Saison bei Juve Stabia gespielt und ist jetzt wieder zurück. Er hat einen 4-Jahres-Vertrag bis 2030 unterschrieben. Gewitter drohen jetzt. Morgen wird's dann wechselhaft. Gleich mehr zum Wetter.
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0: Die ersten Regenschauer hat's schon gegeben und am Abend drohen weitere Gewitter. Morgen wird's wechselhaft mit Sonne am Vormittag und oft Regen am Nachmittag. Die Temperaturen gehen etwas zurück auf maximal 23 bis 31 Grad. Aktuell messen wir 30 Grad in Bozen, 21 in Deutschenhofen, 23 in Oberfintel und 28 Grad hat es in Schlanders.
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0: 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Es ist jetzt 18.30 Uhr. Wir bringen nun das Nachrichtenmagazin von Vatican News.
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2: Papst Leo XIV. Fordert ein Ende der Gewalt gegen die palästinensische Zivilbevölkerung im Westjordanland und mahnt Anstrengungen der internationalen Gemeinschaft für die Zwei-Staaten-Lösung an. Außerdem, der Tisch des Herrn ist für alle gedeckt, sagt er mit Blick auf das Tagesevangelium beim Mittagsgebet. Und in Indonesien mobilisiert sich die Caritas, um den Menschen nach dem Erdbeben Nothilfe zu leisten. Soweit die Themen bei uns in der Sendung heute. Am Mikrofon begrüßt Sie herzlich Christine Seuss. Schön, dass Sie dabei sind. Papst Leo XIV. Hat zu einem Ende der Gewalt gegen die palästinensische Bevölkerung im vom Israel besetzten Westjordanland aufgerufen. Beim Angelus an diesem Sonntag in Castel Gandolfo nahm der Papst auch die übrigen Staaten in die Pflicht.
3: Cari fratelli e sorelle,
2: ich erneuere meinen Appell, die wiederholten Gewalttaten gegen die palästinensische Zivilbevölkerung im Westjordanland zu beenden und fordere die internationale Gemeinschaft dringend auf, dafür zu sorgen, dass die Zwei-Staaten-Lösung vorankommt, um einen gerechten und dauerhaften Frieden zu erreichen. So der Papst wörtlich. Seit einer Woche belagern radikale israelische Siedler die Häuser palästinensischer Familien in der Ortschaft Kusra südlich von Nablus. Sie blockierten Zufahrtswege mit Steinen, unterbrachen die Strom- und Wasserversorgung, stellten Zelte auf und hinderten medizinische Teams daran, die eingeschlossenen Familien zu erreichen. Der Heilige Stuhl bekräftigt immer wieder, dass die Zwei-Staaten-Lösung auf der Grundlage sicherer und international anerkannter Grenzen der einzige gangbare und gerechte Weg zu einem gerechten und dauerhaften Frieden im Heiligen Land sei. Papst Leo lenkte nach dem Angelusgebet den Blick auch auf die Mittelmeerspiele, die diese Woche in Taranto stattfinden werden. An ihnen beteiligen sich Athleten und Athletinnen verschiedener Länder aus Afrika, Asien und Europa, die zum Mittelmeerraum gehören. Ich wünsche mir, dass dieses Sportereignis ein Vorbote des Friedens und der Geschwisterlichkeit zwischen den Völkern dieser Region und der ganzen Welt sein möge, sagte der Papst. An den Spielen nimmt mit 4 Sportlern auch der Vatikanische Leichtathletikverband teil. Vor dem Mittagsgebet hatte Papst Leo daran erinnert, dass Ungleichheit, Diskriminierung und Ausgrenzung die Würde von Menschen untergraben. Wie Jesus in der Geschichte der kananäischen Frau sollte sich auch die Kirche heute vom Wirken Gottes überraschen lassen und den Frieden Christi über die bereits gezogenen Grenzen hinaus weitergeben, so das Kirchenoberhaupt in Castel Gandolfo. Mehr von Gudrun Seiler.
4: Auch an diesem Sonntag sprach Papst Leo XIV. Bei seiner Sommerresidenz in Castel Gandolfo, wo er sich noch bis kommenden Dienstag aufhält. In seiner Katechese vor dem Engel des Herrn stellte er die kanaanäische Frau als Beispiel für einen Glauben vor, der sich nicht entmutigen lässt. Obwohl sie nicht zu seinem Volk gehört und in einer fremden Gegend lebt, versucht sie beharrlich mit Jesus zu sprechen, indem sie ihm wie eine Jüngerin folgt, die bereits eine Bindung zu ihm hat. Sie wären einander eigentlich nie begegnet, doch der Glaube war auf geheimnisvolle Weise bereits in ihr erwacht. Erläuterte Papst Leo. Auf ihrem Glaubensweg sehe sie sich jedoch mit zahlreichen Hindernissen konfrontiert, von denen der Evangelist auch berichte, so Papst Leo weiter. Die Jünger betrachteten sie als eine lästige Person und Jesus selbst widersetzte sich ihrem Bitten. Dennoch habe sie in Jesus den Messias erkannt und vertraue darauf, dass auch ihre leidende Tochter bei ihm Hilfe findet. Und letztlich sei es ihre Demut, Hartnäckigkeit und Glaubensstärke, die für ein unerwartetes Ergebnis sorge. Jesus lasse sich von dieser Begegnung berühren und überraschen. Darin liege auch eine Aufgabe für die Kirche, unterstrich Leo.
3: Anche oggi, La Chiesa può lasciarsi sorprendere dall'opera di Dio.
4: Auch heute kann sich die Kirche vom Wirken Gottes überraschen lassen und den Frieden Christi über die bereits gezogenen Grenzen hinaus weitergeben. Ihre Mission wird durch die göttliche Gnade vorweggenommen, die im Verborgenen der Gewissen wirkt, sodass wir bei jeder Begegnung, selbst bei jenen, die unsere Pläne durcheinander bringen, die Ohren spitzen, die Augen öffnen und das Herz für das öffnen müssen, was Gott uns sagen will.
3: E aprire il cuore a ciò che Dio vuole dirci.
4: Sie dürfe sich also nicht von selbstgezogenen Grenzen bestimmen lassen, sondern sollte aufmerksam wahrnehmen, wo Gottes Gnade bereits wirkt, auch dort, wo Menschen oder Situationen ihre bisherigen Vorstellungen in Frage stellen, so der Rat des Papstes. Von der kanaanäischen Frau sei Demut und Entschlossenheit zu lernen, fuhr er fort.
3: Grazie alla sua fede.
4: Dank ihres Glaubens lernen wir, dass Gottes Tisch für alle gedeckt ist und dass niemand nur mit den Krümeln vorlieb nehmen muss, weil alle beim Vater einen eigenen Platz haben. Im Lichte dieses Glaubens werden jene Ungleichheiten, Diskriminierungen und Barrieren unerträglich, die die Würde allzu vieler Söhne und Töchter Gottes mit Füßen treten. In einer von Unfrieden geprägten Welt rief Leo XIV. Die Kirche Christi abschließend dazu auf, mit den Augen Gottes auf die Wirklichkeit zu schauen. Wer dies tue, verliere die Hoffnung nicht und werde fähig, mit Liebe zu handeln.
2: Und wir blicken nach Indonesien. Nach dem schweren Erdbeben auf der Insel Flores laufen die Rettungs- und Hilfsmaßnahmen weiter auf Hochtouren. Nach neuesten Angaben kamen mindestens 53 Menschen ums Leben, 135 weitere wurden verletzt. Rund 5000 Menschen mussten ihre Häuser verlassen. Die Rettungsarbeiten werden durch Erdrutsche, blockierte Straßen und zahlreiche Nachbeben erschwert. Das Beben der Stärke 7,7 hatte am Samstag die Provinz Ost-Nusa Tenggara erschüttert. Das Epizentrum lag vor der Küste von Flores. Eine zunächst ausgelöste Tsunami-Warnung wurde nach wenigen Stunden wieder aufgehoben. Inzwischen wurden hunderte Nachbeben registriert. Auch die katholische Kirche hat ihr Hilfsnetzwerk mobilisiert. Caritas Indonesia koordiniert die Nothilfe mit den Diözesen Ruteng, Labuan, Bajo, Kupang, Maumere und Ende. Caritas-Teams und Freiwillige unterstützen Evakuierungen und erfassen in den Gemeinden, welche Hilfe dringend benötigt wird. In Ruteng etwa wurden Patienten aus einem Krankenhaus evakuiert und Notzelte für die medizinische Versorgung aufgebaut. Darüber hinaus geht es zunächst um Trinkwasser, Lebensmittel, Notunterkünfte, Hygiene und medizinische Hilfe. Parallel dazu läuft auch die staatliche Hilfe an. Die Provinz hat den Katastrophen- bzw. Notstand ausgerufen. Mehr als 3.500 Soldaten und Polizisten sind nach Regierungsangaben im Einsatz. Sie helfen bei Rettung und Evakuierung, beseitigen Trümmer und unterstützen die Versorgung der betroffenen Bevölkerung. Die Regierung hat außerdem 27 Tonnen Hilfsgüter in die Region gebracht. Die Behörden gehen davon aus, dass das Ausmaß der Schäden noch nicht vollständig erfasst ist. Und nun gibt es noch einen Ausblick auf heute Abend. Da hören Sie die dritte Folge unserer Radioakademie zum Thema 2000 Jahre Rom. Gudrun Seiler sprach mit dem Kirchenhistoriker Stefan Heid, Leiter des Römischen Instituts der Görres-Gesellschaft, die in diesem Jahr 150 Jahre alt wird.
4: Mit der italienischen Einheit 1870 und dann im 20. Jahrhundert hat sich Rom erneut sehr stark verändert. Welche wirtschaftlichen Kräfte prägten die Stadt da? Und bis heute, und wie groß ist eigentlich der Wirtschaftsfaktor Vatikan für Rom?
5: Die italienische Einigung hat natürlich für Rom umwälzende Folgen gehabt. Wenn man das in den historischen Rahmen hineinstellt, war ja nach der Französischen Revolution dann auf dem Wiener Kongress zu Beginn des 19. Jahrhunderts noch einmal das alte Fürstensystem erneuert worden und damit auch der Papst als der Souverän des Kirchenstaates, der so Mittelitalien umfasst hat. Also es gab eben nochmal eine Restauration, dass das unter Napoleon stark angegriffene Papsttum konnte nochmal aufatmen, wie überhaupt alle europäischen Fürstenhöfe. Und damit steigt der Papst im 19. Jahrhundert eben nochmal in eine Position hinein, die jetzt zunächst einmal gesichert erscheint, aber dann beginnen natürlich die demokratischen und nationalen Bewegungen Fahrt aufzunehmen, in der Mitte des 19. Jahrhunderts. Pius der IX., der damals noch der letzte Papst war, der König war, Papa Re, der hat noch versucht, seinen Kirchenstaat und Rom speziell wirtschaftlich zu modernisieren. Das waren nochmal Anstrengungen tatsächlich, die hochinteressant sind, die auch bis heute im Grunde einen gewissen Einfluss hinterlassen. Also eine Sache, dass er den Zug gebaut hat. Mit der Erfindung der Eisenbahn hat Pius der IX. Sofort gesagt, das brauchen wir auch, um Pilger hieran zu schaffen. Er hat also sofort dann auch die Eisenbahn von Civitavecchia nach Rom bauen lassen im Kirchenstaat. Civitavecchia war der Hafen, wo, glaube ich, heute noch Kreuzschiffe oder sowas landen. Und Pius der IX. Hat noch den ersten Bahnhof gebaut. Der heutige Bahnhof Termini hat im Grunde seinen Namen von den Terme di Diocleziano. Dann hat Italien sich geeinigt, das Königreich Italien 1861 bereits. Und dann blieb eigentlich nur noch Rom übrig. Was passiert jetzt mit Rom, mit dem Kirchenstaat? Nachdem jetzt schon Sizilien und Süditalien, also Neapel und natürlich Norditalien, alles schon das Königreich Italien bildete, fehlte jetzt noch ausgerechnet der Kirchenstaat und Rom. Dann ging also der Krieg gegen die los und Rom kam 1871 tatsächlich die Hauptstadt hin. Also Rom wird Hauptstadt des neuen Italien. Der Papst muss sehen, wo er bleibt. Und damit beginnt der große Abriss Roms. Das heißt, wir haben ja von dem päpstlichen Rom fast nichts mehr. Also die Schätzungen, wie viel von Rom seit 1871 abgerissen wurden, um die neue Hauptstadt errichten zu können, die Schätzungen gehen bis von 50 bis noch mehr Prozent der damals bestehenden Stadt existiert heute nicht mehr. Also praktisch leben wir heute in einem Fake-Rom, das gar nicht alt ist. Also wenn ein Tourist oder irgendein Betrachter nach Rom kommt, sieht er die Ruinen noch ein bisschen, ja, die römischen Ruinen sieht er noch ein bisschen. Und dann sieht er eigentlich eine Bebauung des 19. und 20. Jahrhunderts.
2: Heute Abend können Sie dann die vollständige Sendung hören, ab 18 Uhr auch im Podcast auf unserer Seite. Und nun noch ein kurzer Nachrichtenüberblick. Ungarn. Bei einem schweren Busunglück in Ungarn sind 12 polnische Pilger ums Leben gekommen. 10 weitere wurden schwer verletzt. Der Bus mit rund 60 Menschen war auf dem Rückweg vom katholischen Wallfahrtsort Medjugorje in Bosnien-Herzegowina, als er in der Nacht von der Autobahn abkam und sich überschlug. Polens Regierung hat eine Delegation nach Ungarn geschickt. Auch die polnischen Bischöfe bekundeten ihre Anteilnahme. Tschechische Republik. Die Erzdiözese Olmütz hat eine für September geplante Wallfahrt für queere Menschen abgesagt. Grund seien zahlreiche negative und teils hasserfüllte Reaktionen. Die Sicherheit der Teilnehmer könne nicht garantiert werden. Die Erzdiözese betont allerdings, die Absage bedeute keinen Rückzug aus der Seelsorge für LGBTQ+-Gläubige. Die Wallfahrt wurde von 3 tschechischen Diözesen getragen. Australien. Die katholischen Bischöfe des Landes warnen vor einer zunehmenden gesellschaftlichen Polarisierung. In einer Erklärung zur Woche der sozialen Gerechtigkeit rufen sie zu einem entschiedenen Eintreten gegen Antisemitismus, Islamfeindlichkeit und Rassismus auf. Unterschiedliche politische Meinungen seien kein Problem, wohl aber eine Rhetorik, die Diskriminierung und Gewalt begünstige. Mit Blick auf den wachsenden Rechtspopulismus warnen die Bischöfe, Extremismus und Populismus dürften in keiner Form angenommen werden. Und damit sind wir praktisch am Ende unserer Sendung. Als letzten Beitrag hören wir unsere Sommerserie mit Gedanken von Papst Johannes Paul II. Auf Deutsch.
6: Gott ist der Erste. Er ist auch der Letzte und Ewige. Von ihm kommt alles Leben. Auf ihn geht unser Leben zu. Von Gott her, zu Gott hin, das ist der Weg des Menschen.
2: Das war es mit unserer Sendung für heute. Schön, dass Sie dabei waren. Weitere Nachrichten und Beiträge finden Sie wie gewohnt auf unserer Webseite unter www.vaticannews.de. Aber auch über unsere Social-Media-Kanäle wie X, Facebook, WhatsApp, Instagram und YouTube. Am Mikrofon verabschiedet sich für heute herzlich Christine Solz. 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
0: 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Es ist gleich 18.45 Uhr. 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
1: Schönen Abend wünscht Daniel Hofer aus der Landesverkehrsmeldezentrale. Kolonnenverkehr und Stau wegen Überlastung gibt es noch auf der Bustertaler Stadtstraße in Fahrtrichtung Brixen zwischen Bruneck und St. Sigmund und auf der Brennerautobahn in Fahrtrichtung Süden abschnittsweise zwischen Trient Süd und Affi. Kommen Sie gut voran.

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1: Sie hören jetzt den ersten Teil des Vortrags Martha C. Nussbaum mit Aristoteles das Gute suchen von Ludger Janssen. Er ist Cusanus-Professor für Philosophie an der Philosophisch-Theologischen Hochschule Brixen. Aufgezeichnet wurde der Vortrag am 28. Mai 2026. Er fand in der Philosophisch-Theologischen Hochschule Brixen statt, im Rahmen der Vorlesungsreihe Große Denkerinnen im Fokus. Ich wünsche Ihnen spannende Unterhaltung.
2: Meine Damen, meine Herren, herzlich willkommen zum dritten und vorletzten Teil unserer Reihe zu den großen Denkerinnen. Und mein Vorhaben heute Nachmittag ist, Sie vertraut zu machen mit der amerikanischen Philosophin Martha Craven Nussbaum. So. Martha Nussbaum ist 1947 geboren, am 6. Mai, ist also noch gar nicht so lange her, dass sie ihren 79. Geburtstag hat feiern können. Und die beiden Namen, Craven und Nussbaum, werfen Schlaglichter auf ihre persönliche Biografie, ihre Herkunft. Ja, ihr Geburtsname ist Craven. Sie stammt aus, ja, wie sagt man so schön, einer Wurstfamilie, ja, White Anglo-Saxon Protestants, in Philadelphia aufgewachsen. Aber Nussbaum ist ein jüdischer Name, ja. Der kommt in ihr Leben durch ihren Ehemann und mit der Heirat, ja, nachdem sie ihren Abschluss gemacht haben, die beiden. Sie sind vom Lebensalter und akademisch so etwa gleich alt. Ja, sie heiraten, Martha Nussbaum konvertiert zum Judentum 1969, ja. Auch das ist eine Form, gegen das Elternhaus zu protestieren. Ja, sie bleiben bis 1987 verheiratet, aber es ist nicht so, dass sie dann wieder zurückkonvertiert. Sie bleibt dem Judentum treu. Ihr Bildungsgang steigt ein, ja, nach der Highschool steigt er ein in Wellesley. Ein sehr wohlklingender Name, ein liberales Frauencollege. Dort beginnt sie mit ihrer akademischen Ausbildung. Sie wechselt dann an die New York University, studiert dort klassische Philologie und Theaterwissenschaften. Sie wechselt dann für den Master nach Harvard und zum Promovieren geht sie nach England. Das sind dann Stationen, die sie auch mit Alan Nussbaum, ihrem Ehemann, dann teilt. Er promoviert aber in Oxford und sie promoviert in Cambridge. Oder wie man in Harvard, Cambridge, Massachusetts sagen würde, the other Cambridge. Also von Cambridge nach Cambridge. Dann geht sie zurück, lehrt in Harvard, forscht in Harvard. Ja, heute ist sie eine weltberühmte Philosophin. Damals sagt dann Harvard, war nett mit dir, aber wir geben dir keine unbefristete Stelle. Ne? Kein Tenure, wie man in Amerika sagt. Das bekommt sie dann aber an der Brown University, ja, auch eine der großen bekannten, berühmten Universitäten. Dort wird sie dann Professorin für, und jetzt muss man fast an den Fingern mitzählen, ja, für Philosophie, Altphilologie und vergleichende Literaturwissenschaft. Ja, also an dieser vielfachen institutionellen Verankerung sehen wir schon ihren sehr interdisziplinären Ansatz. 1995 wechselt sie an die Universität Chicago. Ja, Auch eine sehr gute, sehr berühmte Universität, aber nicht in einer einfachen Stadt. Nicht? Man sagt immer so schön, wenn man an der Universität Chicago vom Campus den falschen Ausgang nimmt, dann ist das lebensgefährlich. Ja? Also man muss wissen, wo man in Chicago lang geht. In Chicago wird sie Professorin für Recht und Ethik. Ja, eine andere Disziplin tritt hinzu, ja, die Juristerei. Sie bildet dort Jurastudenten aus, zukünftige Richter und Anwälte, ja, im ethischen Denken, in moralischer Urteilsfähigkeit. Und auch in Chicago ist sie, ja, bis heute, ja, vielfältig verankert, ja, in der Law School, aber auch in der School of Divinity, ja, bei den Theologen, am Liberal Arts College, in der Philosophie, bei den klassischen Philologen und der politischen Wissenschaft. Ja, und bis heute, ja, Amerika kennt ja nicht die Zwangsemeritierung oder den Zwangsruhestand, wie wir Europäer das so haben. Ja, das wäre Ageism, das wäre Diskriminierung gegen das Alter. Da darf man selber entscheiden als Hochschullehrer, wann man in den Ruhestand geht. Und es wäre ja auch gegen das eigene Interesse, nicht, einer Universität, jemand so berühmten plötzlich vor die Türe zu setzen. Ja, mit dem kann man Werbung machen. Jetzt haben Sie schon ein bisschen einen Einblick über Ihre Biografie, Ihre Stationen, ja, was Sie so geprägt hat. Jetzt will ich Ihnen was sagen, nicht, über verschiedene Schlaglichter, nicht, auf Ihr Werk, Ihr Denken. Das erste Schlaglicht hatte ich schon angerissen. Ja, die Interdisziplinarität Ihres Denkens, ja, die vielen Fächer, für die sie an der Universität mitverantwortlich ist, ja, die vielen Forschungsbereiche, in die hinein sie wirkt. Und das zweite Wichtige ist, ja, die praktische Relevanz ihres Denkens. Martha Nussbaum ist Philosophin, ja, ja. Marx sagt so schön, ne, in den Thesen über Feuerbach, die Philosophen haben die Welt nur verschieden interpretiert, es kümmt aber darauf an, sie zu verändern. In diesem Punkt würde Martha Nussbaum dem guten Karl Marx völlig recht geben. Ja, es kommt darauf an, die Welt zu verändern zum Besseren. Ja, eine Ethikerin, die nur über die Semantik des Wortes gut nachdenkt und nicht, ja, darüber, wie man das Leben von Frauen, Männern, ja, behinderten Tieren in der Welt bessern kann, die würde jedenfalls anders philosophieren als Martha Nussbaum. Ja, Recht und Gerechtigkeit, Entwicklungspolitik, allgemein das gute Leben, ja, das sind zentrale Themen, mit den Martha Nussbaum sich beschäftigt hat und weiter beschäftigt. Das war am Anfang ihrer Karriere noch nicht so abzusehen. Ja, Martha Nussbaum hat promoviert in Cambridge bei G.L. Owen über De Motu Animalium, ja, eine Schrift des Aristoteles über die Bewegung, die Fortbewegung der Tiere. Und da arbeitet sie ganz klassisch philologisch. Sie macht eine Edition, sie schreibt einen Kommentar. Damit beweist sie, dass sie die Handwerkzeuge der Philologie, ja, einsetzen kann. Ja, das ist bis jetzt der maßgebliche Kommentar dieser aristotelischen Schrift. Sie ist nicht sehr lang, ja, nicht sehr zentral, aber sie hat da das maßgebliche Buch geschrieben. Der Einfluss des Aristoteles und der antiken Philosophie im Allgemeinen, der wird erhalten bleiben, nur wird sie ja ihre Perspektive ja von der Frage, ja, was ist denn der Urtext, eher hinwenden auf, wo ist dieses Denken für uns heute noch relevant? Ja, dann ein dickes Buch entsteht dann. The Fragility of Goodness. Ja, die Zerbrechlichkeit des Guten. Ja, unser Glück, wir sagen es schon, Glück und Glas, ne? Wie leicht bricht das? Unser Glück ist von so vielen Dingen abhängig, sagt schon Aristoteles. Aber Aristoteles schreibt da ein paar Zeilen und dann ist für ihn die Sache erledigt. Ja, und Martha Nussbaum schöpft aus den Vollen der, aus dem Vollen des, der Überlieferung. Ja, wo finden wir was in der Antike über die Zerbrechlichkeit des Guten? Natürlich in den Tragödien. Ja, die Menschen mühen, ihr Schicksal abzuwenden. Und sie scheitern doch, ja. Das vorgesehene Schicksal, es erfüllt sich trotzdem. Ja, also, auch hier, ja, der Rückgriff auf die Antike. Ja, wie man so gut katholisch sagen könnte, das Ressourcement, ja, das Wieder erarbeiten, ja, und nützlich machen der Quellen unserer eigenen Tradition, ja, und die Quellen unserer westlichen Tradition, die sind eben im alten Griechenland. Es geht weiter. The Therapy of Desire, ja, die Therapie der Begierden, der Wünsche. Ja, hier geht's dann um die hellenistische Ethik, also die Epoche, die beginnt nach dem Tod des Aristoteles. Ja, wir wissen, Aristoteles, nicht? Lehrer auch von Alexander dem Großen, und Alexander, ja, mit militärischen Mitteln vereint er, ja, die Welt des Mittelmeeres zu einem zusammenhängenden, durch die griechische Sprache dann geprägten Kulturraum. Der Hellenismus beginnt. Und in dieser Epoche, einer Epoche der großen politischen Umwälzungen, ja, ja, Alexander zieht mit seinen Heeren durch die bekannte Welt, ja, da entsteht Ethikbedarf. Ja, und die philosophischen Schulen, wie wir sie kennen, die Stoiker, die Epikureer, ja, die Skeptiker, sie entstehen in dieser Zeit. Ja, und sie entwickeln sehr interessante Techniken, wie wir mit uns umgehen können, ja, in selbsttherapeutischer Absicht, um uns bereit zu machen für das Leben eines guten Lebens mit Seelenruhe, Ataraxie. Warum ist das interessant für die Philosophie der zweiten Hälfte des 20. Jahrhunderts? Ja, warum ist das neu? Naja, was waren die Standardtheorien, die man so zur Verfügung hatte? Ja, in Cambridge oder an den amerikanischen Universitäten. Die angelsächsische Philosophie ist durch und durch geprägt durch den Utilitarismus. Ja, Sie verbinden vielleicht die Namen Jeremy Bentham und John Stuart Mill mit dieser Strömung. Ja, die Mehrung des Glücks der größten Zahl. Das ist das Ziel der utilitaristischen Ethik. Ja, wir haben Lusteinheiten und Unlusteinheiten, und diejenige Handlung, die die Lusteinheiten mehrt und die Unlusteinheiten mindert, das ist die gebotene Handlung. Ja, und dann so am Rande schwappt da noch ein bisschen Kant herum. Ja, die Pflichtenethik, mehr deutscher Predigt, deutscher Prägung. Das sind so die Hauptkandidaten. ja, für Ethiktheorien, die in der Zeit gelehrt werden. Ja, die deontologische Ethik, die Pflichtenethik, Kant oder der Konsequenzialismus, der auf die Folgen der Handlung abhebt, und zwar insbesondere dann in Gestalt des Utilitarismus. Es gibt genau ein Gut, die Lustvermehrung, und das gilt es zu vermehren. Zweiter Vorteil. Ja. Die Antike, die fokussiert unseren Blick nicht auf irgendwelche Pflichten, sondern auf das gute Leben. Ja, die antike Ethik ist eine Theorie des guten Lebens, keine Theorie von Pflichtenkatalogen. Ja, auch das etwas Interessantes, Neues, was man in die Ethikdebatte hereinbringen kann. Und positiver Faktor, ja, die Relevanz von Emotionen, ja, Therapie der Begierden. Ja, für Nussbaum sind die Gefühle sehr wichtig. Gefühle und Kant, ne? Was fällt Ihnen da ein? Schiller, ne? Schiller fällt einem ein, nicht? Gern helfe ich dem Freunde, doch wurmt es mich, ne? Na, doch tue ich es mit Freude, so wurmt es mich, dass ich nicht tugendhaft bin, ne? Da hilft kein anderer Rat, ich, ne, muss mich bemühen, ihn zu hassen und dann tugendhaft zu tun, was die Pflicht mir gebeut. Das kam nicht nur Schiller komisch vor, nicht? Das kommt uns auch heute komisch vor, und deswegen ist es sehr wichtig, nicht? Emotionen und Vernunft, ja, unsere Neigungen und unsere Pflicht miteinander zu integrieren. Ja, deswegen die große Relevanz der Emotionen bei Martha Nussbaum. Dazu hat sie viele Bücher geschrieben. Ja, Therapy of Desire habe ich schon genannt. 2001, ja, Upheavals of Thought, The Intelligence of Emotions. Ja, was ist da die kognitive Funktion von Gefühlen? Ja, von Aristoteles können wir lernen, unsere Gefühle, wenn sie richtig trainiert sind, ja, wenn sie richtig trainiert sind, und beim Tugendhaften sind sie richtig trainiert, die zeigen uns was an. Ja, die Gefühle des Tugendhaften zeigen dem Tugendhaften, was er wann tun soll. Ja, sie haben eine kognitive Funktion, die man ersetzen könnte durch langes Nachdenken und Studieren, aber wenn wir handeln, haben wir gar nicht die Zeit. Deswegen ist es sehr praktisch, ne, dass die spontanen Gefühlsreaktionen dem Weisen, dem Tugendhaften sagen, was er tun soll. Ja, kennen heute, nicht, die schnelles Denken, langsames Denken von Daniel Kahneman, ne? So ähnlich können wir uns das Zusammenspiel von Emotionen und Intelligenz in der Antike vorstellen. Weiteres Buch 2019, Political Emotions, Why Love Matters for Justice. Das ist auch ins Deutsche übersetzt worden. Upheavals of Thought ins Italienische. Anger and Forgiveness. Ja, Resentment, Generosity, Justice. 2016 auch ins Deutsche übersetzt. Und ja, Die Monarchie der Angst. Eine Philosophin schaut auf die politische Krise. Ja, 2018, ja, wie wir wissen, diese Krise ist dann nochmal zurückgekommen und wir sind gerade in ihr, nicht? Sie hat auch einen Namen, einen Personennamen, also auch dieses Buch ist ins Deutsche übersetzt worden. Ja, damit kann ich zum dritten und wahrscheinlich zentralen Punkt Ihres Denkens kommen. Ja, der sogenannte Capability Approach, der Fähigkeitenansatz. Ja, ja, ein Buch habe ich mitgebracht, Fähigkeiten schaffen. Ja, da stellt sie ihren Ansatz allgemein verständlich dar. Es ist ja immer ein Anliegen, ja, nicht nur Bücher zu schreiben für andere Philosophinnen und Philosophen, sondern ihre Lehren auch so verständlich darzulegen, dass Nicht-Philosophinnen, Nicht-Philosophen es verstehen. Etwas älter ist dieser schöne orange Band bei Surkamp erschienen, Gerechtigkeit oder das gute Leben, das uns Übersetzungen von verschiedenen Aufsätzen bietet, in denen sie ihren Ansatz ursprünglich entwickelt hat. Ja, also hier sehen Sie den Ansatz in seiner Genese, in diesen Aufsätzen. Und wenn eine Theorie dann mal da ist, ne, dann gehen die Wissenschaftler meistens hin und schreiben dann ein Buch darüber. Das ist dann dieses Weißblaue hier, Fähigkeiten schaffen. Auch der Fähigkeitenansatz hat seine Wurzeln in der Antike oder sagen wir mal so, wir können eine Geschichte erzählen, ja, wie Martha Nussbaum inspiriert wurde von Aristoteles, diesen Ansatz in die moderne Debatte einzubringen. Ja, Aristoteles hat in der nikomachischen Ethik das berühmt-berüchtigte Ergon-Argument. Ergon, schwer zu übersetzen, ja, das Werk, die Werktätigkeit, die typische Tätigkeit, die Funktion, ja, das Messer hat das Ergon, Brot zu schmieren, oder ne, die Lunge hat das Ergon, Sauerstoff in den Körper zu bringen, ja, der Schneider hat das Ergon, ja, uns Kleidung zu verschaffen. Gibt es dann vielleicht auch ein Ergon, eine typische Tätigkeit für den Menschen? Aristoteles sagt ja. Ja, und was könnte das sein? Welche Tätigkeit müsste der Ethiker dann insbesondere in den Blick nehmen? Ja, das Wertvollste, was wir machen können. Und das ist für Aristoteles ja die Tätigkeit unserer Vernunft, ja, Rationalität. Denken, das ist für Aristoteles ja das Höchste, was wir können. Und deswegen sollte unser Handeln individuell und kollektiv darauf angelegt sein, diese Tätigkeit ja in uns zu verwirklichen. Ja. Alternativen dazu? Na? Lasst uns essen und trinken, denn morgen sind wir tot. Ja. Ja, sagt Aristoteles, ja, dann würden wir das Leben eines Ochsen führen. Ja, ein Ochse, weil kam ja nicht mal Sex vor, ne? Essen und Trinken. Ja. Ja, und Aristoteles geht dann hin in der nikomachischen Ethik. Da muss man dann ein bisschen mehr lesen, in den weiteren Büchern dieses Werkes und katalogisiert all die Fähigkeiten, die wir brauchen, die notwendig sind, ja, um ein gutes Leben als ja Verwirklichung der Vernunft führen zu können. Da gibt's dann die ethischen Tugenden, ja, die stabilisieren unsere emotionalen Reaktionen, ja, die sagen uns, was wir tun sollen, ja, wenn sie richtig trainiert sind. Und die dianoetischen Tugenden, das sind die Fähigkeiten, die uns erlauben, richtig zu denken. Ja, die uns also in den Zustand versetzen, unsere Rationalität richtig auszuleben. Aristoteles Ansatz ist in der Ethik häufig umstritten. Ja, weil es ja so aussieht, als ob er ein für alle Mal, für alle Menschen vorschreibt, was die tun sollen. Ja, das scheint ein Essentialismus zu sein. Eine Theorie über das Wesen des Menschen. Ja, können wir da nicht anders entscheiden? Ja, dass diese Frage, macht Aristoteles Ansatz in den Augen viele Ethikerinnen und Ethiker da ja, fragwürdig, aber mit einer prominenten Ausnahme, ne? Martha Nussbaum. Martha Nussbaum Und man könnte in der Tat argumentieren, nee, es ist nicht so wichtig, ob das wirklich das Wesen des Menschen ist. Wichtig ist allein die Frage, ob der Mensch die Fähigkeit hat, ob er das Potenzial hat zu denken. Und da würden wir sagen, Sie ja vermutlich auch, dass Sie den einen oder anderen kennen, vielleicht sich inbegriffen, der durchaus denken kann, ja, der diese Fähigkeit hat und sie auch verwirklicht. Und, ja, für manche fühlt sich das gut an. Warum hatte Martha Nussbaum einen Anlass, über den Fähigkeitsansatz nachzudenken und ihn zu entwickeln? Ja, das liegt an einer schicksalshaften Begegnung, wissenschaftlich wie privat, in Harvard mit Amartya Sen. Ja, Amartya Sen, ein aus Indien stammender Wirtschaftswissenschaftler, auch für Philosophen höchst spannend. Ja, seit 1988 lehrt er in Harvard und 1998, viele von Ihnen mögen sich vielleicht erinnern, bekommt er den Nobelpreis für Wirtschaft. Ja, also wirklich ein wichtiger ökonomischer Denker. Und Amartya Sen beschäftigt sich nicht nur mit Problemen der Entscheidungstheorie und der Rationalität, sondern vielleicht auch motiviert durch seine Herkunft aus Indien, mit Entwicklungspolitik. Und er lädt die Philosophenkollegin Nussbaum ein, mit ihm zusammenzuarbeiten im WIDER, WIDER World Institute for Development Economics Research, in Norwegen. Ja, und an diesem Institut der UNO entwickeln die Arbeitsgruppen, die dort tätig sind, etwas, was wir heute als den Human Development Report kennen. Ja, ein regelmäßig aufgelegter Bericht, über den Zustand der Entwicklung in der Welt. Wir wissen, es gibt immer noch Probleme, sie sind längst nicht gelöst, aber wie stellen wir denn fest, welche Probleme es überhaupt gibt? Wo muss denn was getan werden? Was ist denn ein guter Maßstab für den Zustand einer entwickelten Welt? Wo wollen wir hin mit Entwicklung? Was ist das Ziel? Das sind dann die Fragen, die in WIDER, in diesem Forschungsinstitut gestellt wurden. Und es erscheinen wieder reichlich Bücher zu dem Thema. Sie können also Ihre Leseliste noch verlängern. Sie schreibt mit Amartya Sen zusammen das Buch The Quality of Life. Das ist interessanterweise weder ins Italienische noch ins Deutsche übersetzt. Dann im Jahr 2000 Women and Human Development ins Italienische übersetzt. Creating Capabilities ins Italienische und ins Deutsche übersetzt. Ja.
1: Sie hörten den ersten Teil des Vortrags Martha C. Nussbaum mit Aristoteles das Gute suchen von Philosophieprofessor Ludger Janssen. Aufgezeichnet wurde der Vortrag am 28. Mai in der Philosophisch-Theologischen Hochschule Brixen. Zum Nachhören finden Sie die Sendung in unserer Audiothek unter rgw.it. Nächste Woche in der Sonntagsakademie senden wir den zweiten Teil des Vortrags. Ludger Janssen wird darin auf den Capabilities Approach, den Befähigungsansatz Martha Nussbaums, näher eingehen. Mein Name ist Felix Schiffelhuber und ich bedanke mich für Ihr Interesse und wünsche Ihnen noch einen angenehmen Sonntag. Machen Sie es gut, bis zum nächsten Mal.

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0: 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Es ist 20.20 Uhr. 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
2: Herzlich willkommen zu unserer Magazinsendung, heißt sie Mario Galgano. Heute erwartet Sie ein weiterer Teil unserer Radioakademie. 2000 Jahre Ruhm, Kirche und Welt, Päpst und Pilger, Macht und Mythos. Hier zunächst die wichtigsten Nachrichten vom Tag.
3: Mit Christine Seuss. Papst Leo XIV. Fordert ein Ende der wiederholten Gewalttaten gegen die palästinensische Zivilbevölkerung im Westjordanland. Diese Gewalttaten müssten aufhören, appellierte er nach seinem Mittagsgebet am Sonntag in Castel Gandolfo. Ich fordere die internationale Gemeinschaft dringend auf, dafür zu sorgen, dass die Zwei-Staaten-Lösung für einen gerechten und dauerhaften Frieden vorankommt, sagte das Kirchenoberhaupt. In seinen Grüßen nach dem Mittagsgebet ging der Papst auch auf die bevorstehenden Mittelmeerspiele im süditalienischen Tarent ein. Ich wünsche mir, dass dieses Sportereignis ein Vorbote des Friedens und der Geschwisterlichkeit zwischen den Völkern dieser Region und der ganzen Welt sein möge, sagte das Kirchenoberhaupt. An den Spielen vom 21. August bis zum 3. September nehmen rund 4000 Athletinnen und Athleten aus 26 Nationen teil, darunter auch vom Vatikanischen Sportverband. Papst Leo XIV. Hat in seiner Katechese beim Mittagsgebet am Sonntag die Geschichte der kananäischen Frau als Beispiel für einen starken und beharrlichen Glauben hervorgehoben. Obwohl sie nicht zum Volk Israel gehört, wendet sie sich vertrauensvoll an Jesus und bittet um Heilung für ihre Tochter. Jesus lobt schließlich ihren Glauben. Daraus leitet der Papst einen Auftrag für die Kirche ab. Sie müsse sich von Gottes Wirken überraschen lassen und offen sein für Menschen jenseits der eigenen Grenzen. Gottes Tisch ist für alle gedeckt, betonte Leo XIV. Ungleichheit, Diskriminierung und Ausgrenzung seien deshalb mit dem christlichen Glauben unvereinbar. Ungarn. Bei einem schweren Busunglück in Ungarn sind 12 polnische Pilger ums Leben gekommen. 10 weitere wurden schwer verletzt. Der Bus mit rund 60 Menschen war auf dem Rückweg vom katholischen Wallfahrtsort Medjugorje in Bosnien-Herzegowina, als er in der Nacht von der Autobahn abkam und sich überschlug. Polens Regierung hat eine Delegation nach Ungarn geschickt. Auch die polnischen Bischöfe bekundeten ihre Anteilnahme. Tschechische Republik. Die Erzdiözese Olmütz hat eine für September geplante Wallfahrt für queere Menschen abgesagt. Grund seien zahlreiche negative und teils hasserfüllte Reaktionen. Die Sicherheit der Teilnehmer könne nicht garantiert werden. Die Erzdiözese betont allerdings, die Absage bedeute keinen Rückzug aus der Seelsorge für LGBTQ+-Gläubige. Die Wallfahrt sollte Raum für Gebet, Begegnung und Dialog bieten und wurde von 3 tschechischen Diözesen getragen. Australien. Die katholischen Bischöfe des Landes warnen vor einer zunehmenden gesellschaftlichen Polarisierung. In einer Erklärung zur Woche der sozialen Gerechtigkeit rufen sie zu einem entschiedenen Eintreten gegen Antisemitismus, Islamfeindlichkeit und Rassismus auf. Unterschiedliche politische Meinungen seien kein Problem, wohl aber eine Rhetorik, die Diskriminierung und Gewalt begünstige. Mit Blick auf den wachsenden Rechtspopulismus warnen die Bischöfe, Extremismus und Populismus dürften in keiner Form angenommen werden.
2: Nun zu unserer Radioakademie. 2000 Jahre Ruhm. Gesprächspartner von Gudrun Seiler ist der Kirchenhistoriker Stefan Heid, Leiter des Römischen Instituts der Görres-Gesellschaft.
4: Wir machen einen großen historischen Sprung mit der italienischen Einheit 1870 und dann im 20. Jahrhundert. Hat sich Rom erneut sehr stark verändert? Welche wirtschaftlichen Kräfte prägten die Stadt da und bis heute? Und wie groß ist eigentlich der Wirtschaftsfaktor Vatikan für Rom?
5: Die italienische Einigung hat natürlich für Rom umwälzende Folgen gehabt. Wenn man das in den historischen Rahmen hineinstellt, war ja nach der Französischen Revolution dann auf dem Wiener Kongress zu Beginn des 19. Jahrhunderts noch einmal das alte Fürstensystem erneuert worden und damit auch der Papst als der Souverän des Kirchenstaates, der so Mittelitalien umfasst hat. Also es gab eben nochmal eine Restauration, dass das unter Napoleon stark angegriffene Papsttum konnte nochmal aufatmen, wie überhaupt alle europäischen Fürstenhöfe. Und damit steigt der Papst im 19. Jahrhundert eben nochmal in eine Position hinein, die jetzt zunächst einmal gesichert erscheint. Aber dann beginnen natürlich die demokratischen und nationalen Bewegungen Fahrt aufzunehmen in der Mitte des 19. Jahrhunderts. Pius IX., der damals noch der letzte Papst war, der König war, Papa Re, der hat noch versucht, seinen Kirchenstaat und Rom speziell wirtschaftlich zu modernisieren. Das waren nochmal Anstrengungen tatsächlich, die hochinteressant sind, die auch bis heute im Grunde einen gewissen Einfluss hinterlassen. Also eine Sache, dass er den Zug gebaut hat. Mit der Erfindung der Eisenbahn hat Pius IX. Sofort gesagt, das brauchen wir auch, um Pilger hieran zu schaffen. Er hat also sofort dann auch die Eisenbahn von Civitavecchia nach Rom bauen lassen im Kirchenstaat. Civitavecchia war der Hafen, wo, glaube ich, heute noch Kreuzschiffe oder sowas landen. Und Pius IX. Hat noch den ersten Bahnhof gebaut. Der heutige Bahnhof Termini hat im Grunde seinen Namen von den Terme di Diocleziano. Dann hat Italien sich geeinigt, das Königreich Italien 1861 bereits. Und dann blieb eigentlich nur noch Rom übrig. Was passiert jetzt mit Rom, mit dem Kirchenstaat? Nachdem jetzt schon Sizilien und Süditalien, also Neapel und natürlich Norditalien, alles schon das Königreich Italien bildete, fehlte jetzt noch ausgerechnet der Kirchenstaat und Rom. Dann ging also der Krieg gegen die los und Rom kam 1871 tatsächlich die Hauptstadt hin. Also Rom wird Hauptstadt des neuen Italien. Der Papst muss sehen, wo er bleibt. Und damit beginnt der große Abriss Roms. Das heißt, wir haben ja von dem päpstlichen Rom fast nichts mehr. Also die Schätzungen, wie viel von Rom seit 1871 abgerissen wurden, um die neue Hauptstadt errichten zu können, die Schätzungen gehen bis von 50 bis noch mehr Prozent der damals bestehenden Stadt existiert heute nicht mehr. Also praktisch leben wir heute in einem Fake-Rom, das gar nicht alt ist. Also wenn ein Tourist oder irgendein Betrachter nach Rom kommt, sieht er die Ruinen noch ein bisschen, die römischen Ruinen sieht er noch ein bisschen. Und dann sieht er eigentlich eine Bebauung des 19. und 20. Jahrhunderts.
4: Das ist das, was manche sagen. Rom ist in Wirklichkeit eine Stadt des 19. Jahrhunderts. Ganz überraschender Befund.
5: Man hat natürlich die großen kirchlichen Gebäude enteignet und stehen lassen. Also die großen Paläste, Chigi, Montecitorio, was auch immer, wo heute alle möglichen staatlichen Institutionen sich brüsten, in welchen großartigen Gebäuden sie sind. Das sind der Quirinal, ist alles kirchlich gewesen, alles enteignet worden. Das hat man natürlich nicht abgerissen. Aber man hat die mittelalterliche Stadt für unwürdig befunden, dass hier unersetzliche Architekturdenkmäler zerstört wurden, geopfert wurden, wirklich auf dem Altar der nationalen Einigung Italiens. Also es ist keine Hygiene, hier stinkt es. Und hat dann einfach enteignet, die Bevölkerung rausgeschmissen und abgerissen. Es gab eine enorme Bauspekulation, weil natürlich klar war, wenn Rom jetzt die Hauptstadt ist, werden jetzt die Grundstücke ganz teuer. Bestimmte Familien, bestimmte Netzwerke haben sich Rom untereinander aufgeteilt, um davon zu profitieren. Man hat Rom damals zu stark aufgebaut. Es bestand nicht den Bedarf dafür. Da gab es also einen totalen Immobiliencrash. Jemand, der das glänzend beschrieben hat, also diese Zerstörung Roms und den Aufbau des neuen Rom, war Emile Zola in seinem Roman Rom. Und vor allen Dingen aber in seinen Vornotizen, die er gemacht hat für den Roman, ist das glänzend beschrieben, wie er durch diese noch mittelalterlichen Straßen geht. Und plötzlich steht er vor lauter Baukränen, weil da riesige neue Wohnblocks gebaut werden, die wir heute bewundern, die heute als Altwohnung gelten und extrem beliebt sind, die aber nicht zum historischen Rom gehören.
4: Es war also gewissermaßen ein Bauen gegen den Papst staatlicherseits, das da 1870 beobachtbar war. Haben die Päpste dann dagegen auch mal wieder gegengesteuert?
5: Ja, sie haben es versucht. Also klar, bei dieser großen Risorgimento-Zerstörungsaktion wurden, wie gesagt, die Paläste, die päpstlichen, repräsentativen päpstlichen Paläste stehen gelassen. Aber es war schon klar, dass im Risorgimento ist ja wahnsinnig in die Fläche hinein gebaut worden. Also das historische Rom mit der Stadtmauer, der Aurelianischen Stadtmauer, war ja längst nicht zugebaut, war zu großen Teilen noch Grünfläche, Gartenanlagen, Weinberge sogar, Weinstöcke, ja, und solche Sachen. Und die wurde nun rasant und mit hohen Spekulationen zugebaut. Man nennt das auch Gründerbaustil oder was, also dieser monumentale Baustil, die so in die hohe Höhe gingen, dass die älteren Gebäude einfach auch verschwanden. Und in diesem Zuge waren natürlich Kirchen jetzt gar nicht vorgesehen. Das Risorgimento Italien war antiklerikal. Und der Papst spielte keine Rolle. Er war der Gefangene im Vatikan. Ja, der ging ja gar nicht mehr in die Stadt raus. Der sah ja gar nicht, was passierte. Das neue Italien wollte eine Hauptstadt für den italienischen König Victor Emmanuel bauen. Was natürlich auch schon eine brutale Konfliktsituation hervorruft, weil dann haben wir zwei Könige in einer Stadt. Den Papstkönig noch, der noch nicht in dem Sinne entzaubert war. Der Anspruch bestand ja noch, dass Rom die Hauptstadt des Kirchenstaates war. Und der neue König, der aus dem Piemont kam. Und dann haben die Päpste versucht, doch irgendwie diese neu entwickelten Stadtteile mit Kirchen auszustatten und da den Fuß reinzukriegen. Und in dieser Phase wurden ganz bedeutende Kirchen gebaut. Und das ist noch gar nicht so im Bewusstsein, wenn man mal durch Rom durchläuft, durch die neuen Stadtteile, also die Ende des 19. Jahrhunderts, Anfang des 20. Jahrhunderts gebaut wurden, findet man großartige Prunkkirchen im alten Stil, im frühchristlichen Stil, die alle ein Versuch sind, unter Leo dem 13., auch Pius dem 10., Rom doch wieder ein katholisches Antlitz zu geben, und zwar repräsentativ, ja, nicht so irgendwo so kleine Kapellchen zu bauen, sondern richtig monumental. Also ich nenne mal zum Beispiel, ganz bedeutendes Beispiel, Sant'Anselmo auf dem Aventin. Ist so ein Versuch, auf dem Berg weit sichtbar eine Prunkkirche zu bauen, die den Anspruch der Päpste verdeutlicht, ja, wir sind noch nicht ganz weg. Und dorthin am Testaccio ist dann Santa Maria Liberatrice in Testaccio und der Pius X. Gebaut, auch eine riesige Kirche im frühchristlichen Stil, heute von den Salesianern betreut. Und da könnte man noch ein Dutzend andere Kirchen in allen neuen Stadtteilen aufzählen, die die Päpste, obwohl sie nichts mehr in der Stadt zu sagen hatten, gebaut haben. Es wäre sehr interessant zu wissen, wie haben sie das rechtlich überhaupt hingekriegt? Haben sie dort Grundstücke gekauft, verdeckt gekauft, dann Kirchen gebaut? Wie lief das eigentlich ab? Wurde das in die Stadtplanung einbezogen von Risorgimento Italien oder nicht? Das sind alles interessante Fragen, aber da ist deutlich erkennbar, dass man eine Rekatholisierung anstrebt, auch durch die Ordensgemeinschaften, die jetzt plötzlich alle ihre Riesengebäude in Rom errichten, die es vorher gar nicht gab.
4: Um den Themenkreis Wirtschaftsfaktor Rom und Vatikan abzuschließen, einen Sprung in die Jetztzeit. Wie groß ist heute der Wirtschaftsfaktor Vatikan für Rom als Hauptstadt Italiens?
5: Sagen wir erstmal, Rom hat 4 Millionen Einwohner. Jetzt muss man ein bisschen umrechnen, auf 4 Millionen Einwohner gesehen, welche Rolle spielt da noch der Vatikan? Das ist natürlich immer auch der Vatikan, der gehört einfach dazu. Du kannst nicht nach Rom gehen und dann nicht den Vatikan gesehen haben. Wenn sie dich zu Hause fragen, wie? Da warst du doch nicht in Rom, wenn du nicht zum Vatikan gegangen bist. Man kann sich natürlich fragen, ob Rom als reine Touristenstadt, die es ja in dem historischen Bereich inzwischen ist, überhaupt überlebensfähig noch ist, ob das wirklich ein Zukunftsprojekt ist, was jetzt läuft, oder ob das die Stadt nicht umbringt, zu einer Fake-Stadt macht, wo nur noch Touristen wohnen. Und dann gibt's natürlich noch die vom Vatikan direkt profitieren, arbeitsmäßig. Das ist zwar sicherlich ein relativ kleiner Teil, die staatliche Verwaltung in Rom ist ungleich größer als die vatikanische, aber doch zumindest sind viele weitere Bereiche mit vom Vatikan selbst dann betroffen, im Kulturbereich, im politischen Bereich, also die ganze Diplomatie, hat das nochmal immer wieder auch Geld reinspült.
4: Stefan Haidt, jetzt sprechen wir über das Thema Papsttum und Stadt, eine gegenseitige Prägung. Es ist ja so, dass das Rom das Papsttum geprägt hat und umgekehrt dann die Päpste nach und nach ziemlich massiv in Rom eingegriffen haben. Also es geht nicht das eine ohne das andere, das Papsttum ohne Rom. Der Papst ist Bischof von Rom, zugleich Oberhaupt der katholischen Kirche weltweit. Was macht gerade den Bischof von Rom historisch so einzigartig, wenn wir zurückschauen auf diese 2000 Jahre Geschichte?
5: Ja, von den zwei Punkten, die Sie genannt haben, da kann man noch einen dritten hinzufügen. Also es ist ein Bischof, aber das Besondere ist, der Bischof von Rom agiert weltweit, weil die römisch-katholische Kirche sich als solche sozusagen in alle Erdteile verteilt hat durch die Ausbreitung des Christentums und durch die Missionen, die von Rom ausgingen. Aber dann kommt noch der dritte Punkt hinzu, der besonders ist, ganz besonders ist, das ist, der Papst ist auch ein Staatsoberhaupt. Das heißt, er ist der Chef eines heute Mini-Staates, des Vatikanstaates, manchmal als Vatikanstadt auch bezeichnet. Und damit hat er auch ein politisches Mandat.
4: Wobei, wenn mich nicht alles täuscht, das politische Mandat nicht aus der Tatsache herrührt, dass er Staatsoberhaupt des Vatikanstaates ist, sondern dass er der Papst ist. Pontifex Maximus, der Bischof von Rom und der Chef des Heiligen Stuhles. Also nicht Vatikanstaat, sondern Heiliger Stuhl macht die Macht der Päpste aus. Oder täusche ich mich?
5: Nein, das ist beides zusammen. Also da ist ja auch ein großer Graubereich. Also was wird vom Papst in Person dieser Institution zugeordnet oder was jener? In welchem Namen spricht er jetzt? Wenn er also zum Beispiel das diplomatische Korps empfängt, da kann man darüber die Frage stellen, mit wem, in welcher Funktion spricht er jetzt eigentlich? Das diplomatische Korps sind die an fast 200 diplomatischen Vertretungen, die der Vatikan unterhält, als Staat. Andererseits ist dieser Staatsoberhaupt der Vertreter des Heiligen Stuhles. Also, das ist sui generis. Das ist etwas ganz Uniges, Einzigartiges. Das gibt's nur in dieser Kombination. Da kann man also nicht sagen, ja, vergleichen wir das mal mit dem und dem. Da ist nichts zu vergleichen. In dem Falle ist das Staatsoberhaupt zugleich ein religiöses Oberhaupt und damit immer in einer Art Doppelfunktion.
4: Und umgekehrt ist tatsächlich auch die katholische Kirche die einzige Religionsgemeinschaft der Welt, die einen eigenen Staat hat.
5: Tibet, ja, die werden nicht geduldet. Also da bin ich kein Experte für. Also ich würde aber das nicht unbedingt behaupten wollen, dass der Vatikan hier ganz einzigartig ist. Man kann ja auch dann nochmal mit dem Athos vergleichen. Das ist auch so ein absoluter Sonderfall. Also diese religiösen Konstrukte, die sind tatsächlich historisch gewachsen und damit automatisch völlig einzigartig.
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0: 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Es ist gleich 20.40 Uhr.

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